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1: Im Studio ist Alina Wolf. Waldbrände in den USA beeinträchtigen den Tourismus an der Westküste. Ein Abschnitt der berühmten und malerischen Küstenstraße Highway 1 in Kalifornien ist gesperrt, um die Brandbekämpfung von zwei Feuern in der Nähe zu unterstützen, wie es von den Behörden heißt. Am Freitag wurde die Sperrzone auf einen rund 70 Kilometer langen Abschnitt erweitert. Geschäfte in der Region hätten wegen der Brände geschlossen. Auch das Hotel- und Gastgewerbe sei betroffen, ausgerechnet in einem der umsatzstärksten Monate. Vertreter Deutschlands und weiterer europäischer Staaten haben in dieser Woche in Ruanda nach Angaben der dortigen Regierung Gespräche über die Einrichtung von Abschiedezentren geführt. Die Besuche haben tatsächlich stattgefunden und die Verhandlungen dauern an, sagte Ruandas Außenminister Olivier Nduhungirehe, ohne weitere Einzelheiten oder den Zeitpunkt der Treffen zu benennen. In der vergangenen Woche hatten der Spiegel und das ARD-Magazin Report Mainz über die Verhandlungen zu sogenannten Return Hubs berichtet. Für Tour de France-Champion Tadej Pogacar ist die Spanien-Rundfahrt nach einem heftigen Sturz beendet. Der Slowene kam auf der 8. Etappe gut 32 Kilometer vor dem Ziel in Seraco kopfüber zu Fall und musste aufgeben. Pogacar, der sich an der linken Schulter verletzte und auch eine blutende Wunde am Kopf hatte, wurde abtransportiert. Der 27-Jährige war auf dem besten Weg, erstmals die Vuelta zu gewinnen. Die Spanien-Rundfahrt ist die einzige Grand Tour, die Pogacar in seiner Siegerliste noch fehlt. In der ukrainischen Hauptstadt Kiew sind im Tagesverlauf bei russischen Drohnenangriffen mindestens ein Mensch getötet und 8 weitere verletzt worden. Bei dem Todesopfer handele es sich um ein 2-jähriges Mädchen, teilte Bürgermeister Vitali Klitschko mit. In Kiew gelte weiterhin Luftalarm. Unterdessen dauerten die Rettungsarbeiten in Mykolajew, westlich von Kiew, nach dem verheerenden russischen Angriff in einem Wohngebiet an. Bei dem Angriff am Freitag waren nach aktuellem Stand 37 Menschen ums Leben gekommen.
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2: In der Nacht ziehen von Westen her dichtere Wolken mit Regen auf. Im Nordseeumfeld fällt dieser zeitweise kräftiger und vereinzelt sind auch Gewitter möglich, während es südlich der Donau meist trocken bleibt. Die Temperaturen sinken auf 18 bis 11 Grad. Im Westen und Nordwesten frischt der Südwestwind deutlich auf. Am Sonntag bleibt es im Norden und Nordwesten wechselhaft mit wiederholten Schauern. Sonst ist es bei einem Mix aus Sonne und Wolken meist trocken. Von den Alpen bis zur Lausitz scheint länger die Sonne. Die Höchstwerte liegen im Nordwesten bei 20 bis 25 Grad, sonst bei 24 bis 29 Grad. An der See und in Hochlagen wird es zeitweise stürmisch.
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1: Im Studio ist Alina Wolf. Waldbrände in den USA beeinträchtigen den Tourismus an der Westküste. Ein Abschnitt der berühmten und malerischen Küstenstraße Highway 1 in Kalifornien ist gesperrt, um die Brandbekämpfung von 2 Feuern in der Nähe zu unterstützen, wie es von den Behörden heißt. Am Freitag wurde die Sperrzone auf einen rund 70 Kilometer langen Abschnitt erweitert. Geschäfte in der Region hätten wegen der Brände geschlossen. Auch das Hotel- und Gastgewerbe sei betroffen, ausgerechnet in einem der umsatzstärksten Monate. Vertreter Deutschlands und weiterer europäischer Staaten haben in dieser Woche in Ruanda nach Angaben der dortigen Regierung Gespräche über die Einrichtung von Abschiedezentren geführt. Die Besuche haben tatsächlich stattgefunden und die Verhandlungen dauern an, sagte Ruandas Außenminister Olivier Nduhungirehe, ohne weitere Einzelheiten oder den Zeitpunkt der Treffen zu benennen. In der vergangenen Woche hatten der Spiegel und das ARD-Magazin Report Mainz über die Verhandlungen zu sogenannten Return Hubs berichtet. Für Tour de France-Champion Tadej Pogacar ist die Spanien-Rundfahrt nach einem heftigen Sturz beendet. Der Slowene kam auf der 8. Etappe gut 32 Kilometer vor dem Ziel in Seraco kopfüber zu Fall und musste aufgeben. Pogacar, der sich an der linken Schulter verletzte und auch eine blutende Wunde am Kopf hatte, wurde abtransportiert. Der 27-Jährige war auf dem besten Weg, erstmals die Vuelta zu gewinnen. Die Spanien-Rundfahrt ist die einzige Grand Tour, die Pogacar in seiner Siegerliste noch fehlt. In der ukrainischen Hauptstadt Kiew sind im Tagesverlauf bei russischen Drohnenangriffen mindestens ein Mensch getötet und 8 weitere verletzt worden. Bei dem Todesopfer handele es sich um ein 2-jähriges Mädchen, teilte Bürgermeister Vitali Klitschko mit. In Kiew gelte weiterhin Luftalarm. Unterdessen dauerten die Rettungsarbeiten in Mykolajew, westlich von Kiew, nach dem verheerenden russischen Angriff in einem Wohngebiet an. Bei dem Angriff am Freitag waren nach aktuellem Stand 37 Menschen ums Leben gekommen.
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2: In der Nacht ziehen von Westen her dichtere Wolken mit Regen auf. Im Nordseeumfeld fällt dieser zeitweise kräftiger und vereinzelt sind auch Gewitter möglich, während es südlich der Donau meist trocken bleibt. Die Temperaturen sinken auf 18 bis 11 Grad. Im Westen und Nordwesten frischt der Südwestwind deutlich auf. Am Sonntag bleibt es im Norden und Nordwesten wechselhaft mit wiederholten Schauern. Sonst ist es bei einem Mix aus Sonne und Wolken meist trocken. Von den Alpen bis zur Lausitz scheint länger die Sonne. Die Höchstwerte liegen im Nordwesten bei 20 bis 25 Grad, sonst bei 24 bis 29 Grad. An der See und in Hochlagen wird es zeitweise stürmisch.
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1: Im Studio ist Alina Wolf. Waldbrände in den USA beeinträchtigen den Tourismus an der Westküste. Ein Abschnitt der berühmten und malerischen Küstenstraße Highway 1 in Kalifornien ist gesperrt, um die Brandbekämpfung von 2 Feuern in der Nähe zu unterstützen, wie es von den Behörden heißt. Am Freitag wurde die Sperrzone auf einen rund 70 Kilometer langen Abschnitt erweitert. Geschäfte in der Region hätten wegen der Brände geschlossen. Auch das Hotel- und Gastgewerbe sei betroffen, ausgerechnet in einem der umsatzstärksten Monate. Vertreter Deutschlands und weiterer europäischer Staaten haben in dieser Woche in Ruanda nach Angaben der dortigen Regierung Gespräche über die Einrichtung von Abschiedezentren geführt. Die Besuche haben tatsächlich stattgefunden und die Verhandlungen dauern an, sagte Ruandas Außenminister Olivier Nduhungirehe, ohne weitere Einzelheiten oder den Zeitpunkt der Treffen zu benennen. In der vergangenen Woche hatten der Spiegel und das ARD-Magazin Report Mainz über die Verhandlungen zu sogenannten Return Hubs berichtet. Für Tour de France-Champion Tadej Pogacar ist die Spanien-Rundfahrt nach einem heftigen Sturz beendet. Der Slowene kam auf der 8. Etappe gut 32 Kilometer vor dem Ziel in Seraco kopfüber zu Fall und musste aufgeben. Pogacar, der sich an der linken Schulter verletzte und auch eine blutende Wunde am Kopf hatte, wurde abtransportiert. Der 27-Jährige war auf dem besten Weg, erstmals die Vuelta zu gewinnen. Die Spanien-Rundfahrt ist die einzige Grand Tour, die Pogacar in seiner Siegerliste noch fehlt. In der ukrainischen Hauptstadt Kiew sind im Tagesverlauf bei russischen Drohnenangriffen mindestens ein Mensch getötet und 8 weitere verletzt worden. Bei dem Todesopfer handele es sich um ein 2-jähriges Mädchen, teilte Bürgermeister Vitali Klitschko mit. In Kiew gelte weiterhin Luftalarm. Unterdessen dauerten die Rettungsarbeiten in Mykolajew, westlich von Kiew, nach dem verheerenden russischen Angriff in einem Wohngebiet an. Bei dem Angriff am Freitag waren nach aktuellem Stand 37 Menschen ums Leben gekommen.
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2: In der Nacht ziehen von Westen her dichtere Wolken mit Regen auf. Im Nordseeumfeld fällt dieser zeitweise kräftiger und vereinzelt sind auch Gewitter möglich, während es südlich der Donau meist trocken bleibt. Die Temperaturen sinken auf 18 bis 11 Grad. Im Westen und Nordwesten frischt der Südwestwind deutlich auf. Am Sonntag bleibt es im Norden und Nordwesten wechselhaft mit wiederholten Schauern. Sonst ist es bei einem Mix aus Sonne und Wolken meist trocken. Von den Alpen bis zur Lausitz scheint länger die Sonne. Die Höchstwerte liegen im Nordwesten bei 20 bis 25 Grad, sonst bei 24 bis 29 Grad. An der See und in Hochlagen wird es zeitweise stürmisch.
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1: Im Studio ist Alina Wolf. Waldbrände in den USA beeinträchtigen den Tourismus an der Westküste. Ein Abschnitt der berühmten und malerischen Küstenstraße Highway 1 in Kalifornien ist gesperrt, um die Brandbekämpfung von zwei Feuern in der Nähe zu unterstützen, wie es von den Behörden heißt. Am Freitag wurde die Sperrzone auf einen rund 70 Kilometer langen Abschnitt erweitert. Geschäfte in der Region hätten wegen der Brände geschlossen. Auch das Hotel- und Gastgewerbe sei betroffen, ausgerechnet in einem der umsatzstärksten Monate. Vertreter Deutschlands und weiterer europäischer Staaten haben in dieser Woche in Ruanda nach Angaben der dortigen Regierung Gespräche über die Einrichtung von Abschiedezentren geführt. Die Besuche haben tatsächlich stattgefunden und die Verhandlungen dauern an, sagte Ruandas Außenminister Olivier Nduhungirehe, ohne weitere Einzelheiten oder den Zeitpunkt der Treffen zu benennen. In der vergangenen Woche hatten der Spiegel und das ARD-Magazin Report Mainz über die Verhandlungen zu sogenannten Return Hubs berichtet.
2: Für Tour de France-Champion Tadej Pogacar ist die Spanien-Rundfahrt nach einem heftigen Sturz beendet. Der Slowene kam auf der 8. Etappe gut 32 Kilometer vor dem Ziel in Seraco kopfüber zu Fall und musste aufgeben. Pogacar, der sich an der linken Schulter verletzte und auch eine blutende Wunde am Kopf hatte, wurde abtransportiert. Der 27-Jährige war auf dem besten Weg, erstmals die Vuelta zu gewinnen. Die Spanien-Rundfahrt ist die einzige Grand Tour, die Pogacar in seiner Siegerliste noch fehlt.
3: In der ukrainischen Hauptstadt Kiew sind im Tagesverlauf bei russischen Drohnenangriffen mindestens ein Mensch getötet und 8 weitere verletzt worden. Bei dem Todesopfer handele es sich um ein 2-jähriges Mädchen, teilte Bürgermeister Vitali Klitschko mit. In Kiew gelte weiterhin Luftalarm. Unterdessen dauerten die Rettungsarbeiten in Mykolajew, westlich von Kiew, nach dem verheerenden russischen Angriff in einem Wohngebiet an. Bei dem Angriff am Freitag waren nach aktuellem Stand 37 Menschen ums Leben gekommen.
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4: In der Nacht ziehen von Westen her dichtere Wolken mit Regen auf. Im Nordseeumfeld fällt dieser zeitweise kräftiger und vereinzelt sind auch Gewitter möglich, während es südlich der Donau meist trocken bleibt. Die Temperaturen sinken auf 18 bis 11 Grad. Im Westen und Nordwesten frischt der Südwestwind deutlich auf. Am Sonntag bleibt es im Norden und Nordwesten wechselhaft mit wiederholten Schauern. Sonst ist es bei einem Mix aus Sonne und Wolken meist trocken. Von den Alpen bis zur Lausitz scheint länger die Sonne. Die Höchstwerte liegen im Nordwesten bei 20 bis 25 Grad, sonst bei 24 bis 29 Grad. An der See und in Hochlagen wird es zeitweise stürmisch.
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2: Was sage ich denn? Das ist schon ein geiler Anfang. Sonntagvormittag natürlich, kurz nach 10. Es wäre schön, wenn Samstag wäre für viele, hä? Ja, nein, es ist Sonntagvormittag, kurz nach 10. Hier ist einfach Essig, deine Late-Morning-Show in Deutschland. Herrlich. Es kann nur super werden. Bis 12 hier in deinem Lieblingsradio. Jetzt von anderen mit Rian Latarata.
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Vollständigkeitshalber, heute ist Sonntag. Ja, tatsächlich ist Sonntag. Wir haben es nach 10 und das hier ist einfach Essig. Und jetzt kommen die Trompeten. Es ist Sonntag, der 30. August 2026, 10 Uhr und gleich 12 Minuten. Das hier ist einfach Essig, deine Late-Morning-Show Deutschlands. Immer sonntags, wer hätte es gedacht, heute ist Sonntag, von 10 bis 12 hier in deinem Lieblingsradio. Ach, liebe Leute, das war schon ein Start, sensationell. Ich habe schon lange nicht mehr so viel gelacht am Anfang einer Sendung. Verrückt, verrückt, verrückt, verrückt, verrückt. Ja, und wir haben noch so viel vor heute. Wir quatschen zum Beispiel über Snoop Dogg und Ice. Ja, was das zusammen hat, da schauen wir mal drauf. Außerdem quatschen wir über 10 Gramm Brot. Die waren diese Woche heiß beliebt. Außerdem, Fußball-Bundesliga ging wieder los. Schauen wir drauf. Wir schauen drauf auf Cola Zero und Cola Light. Hä, was, wie, wo, wer? Wir klären den Unterschied auf. Und natürlich vieles, vieles, vieles, vieles mehr. Lohnt sich also, bis 12 Uhr dran zu bleiben. Ja, es kann nur besser werden und nur lustiger werden. Naja, also, wenn man über sich selber lachen kann, dann ist es ja eh immer lustig. Rein geht's in diesen Sonntag!

Es gibt Nachrichten, die liest du morgens und denkst dir so, ja super, beruflich einfach mal komplett falsch entschieden. Denn Snoop Dogg sucht gerade einen Eistester. Und jetzt haltet euch fest, für $10,000 im Monat, ja tatsächlich, $10,000. Andere führen für das Geld ganze Abteilungen und du sitzt bei Snoop Dogg im Büro. Chef, ich habe ein Problem. Was denn? Ja, Pistazie. Und? Muss ich nochmal testen. Und das ist wirklich ein Job, ja. Neue Eissorten ausprobieren, Geschmackstrends beobachten, Feedback geben und ein bisschen Social Media machen. Also, Eis essen, Meinungen haben, anschließend irgendwas im Internet schreiben. Hallo? Das macht halb Deutschland seit Jahren ja irgendwie auch kostenlos. Und bewerben kann man sich sogar weltweit. Ich würde gar keinen klassischen Lebenslauf dahin schicken, sondern einfach Berufserfahrung. Seit 1994 durchgehend Eis. Besondere Kenntnisse? Kann Ben & Jerry's direkt aus dem Becher essen, ohne dieses völlig überflüssige, ich nehme nur zwei Löffel. Belastbarkeit? Auch bei Gehirnfrost voll einsatzfähig und Fremdsprachen. Vanilla, Chocolate und einmal zwei Kugeln im Becher bitte. Und dann stelle ich mir das Bewerbungsgespräch irgendwie so vor. Warum wollen Sie für Snoop Dogg arbeiten? Ich identifiziere mich zu 100% mit Ihrer Unternehmensphilosophie. Welche denn genau? Ja, $10,000. Und ganz ehrlich, für das Geld würde ich alles testen. Lakritz-Eis, oh, her damit. Gurken, Minze, irgendwie doch schon interessant. Thunfisch, Stracciatella. Snoop, wir müssen nochmal über mein Gehalt sprechen. Aber stell dir mal vor, du bekommst diesen Job. Andere kommen abends nach Hause und sagen, boah, Schatz, heute war richtig stressig. 8 Stunden Büro. Und du dann so? Ach, erzähl mir nix. Ich hatte heute 12 Sorten und 3 davon waren Vanille. Ja, Snoop Dogg hat damit wahrscheinlich den einzigen Arbeitsplatz der Welt geschaffen, bei dem du beim Mitarbeitergespräch stolz sagen kannst, Chef, ich habe diese Woche 5 Kilo zugenommen. Und Snoop steht dann auf, gibt dir die Hand und sagt, sehr gute Entwicklung, weiter so. $10,000 im Monat fürs Eisessen. Und plötzlich klingt, was willst du mal werden, wenn du groß bist, wieder wie eine verdammt wichtige Frage.

0: Der Sommerteil Deutschland zum Wochenstart ein bisschen auf. Im Südosten gibt es ordentlich Sonne, im Nordwesten dafür Windschauer und Gewitter. Und auch die neue Woche, die bleibt abwechslungsreich. Das Wetter jetzt hier in der Show.
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0: Heute am Sonntag haben vor allem die Menschen im Südosten wettertechnisch das Große losgezogen. Dort gibt es nämlich tagsüber satte 7 bis 11 Stunden Sonnenschein. Ja, ganz anders sieht es in der Nordwesthälfte aus. Dort wird es wechselhaft und windig. Immer wieder ziehen Schauer durch und auch einzelne Gewitter sind möglich. Die Temperaturen liegen zwischen 20 und 29 Grad. Morgen, am Montag, bleibt der Wind vielerorts ein Thema. Im Süden und Südosten werden die Wolken etwas zahlreicher. Schauer und Gewitter sind aber vor allem im Norden und Westen unterwegs. Bei den Temperaturen gibt es 18 bis 27 Grad. Der Dienstag, der wird besonders im Norden weiterhin wechselhaftes Wetter bringen. Im Rest des Landes sieht es freundlicher aus. Neben ein paar Wolken zeigt sich dort eine längere Zeit auch die Sonne. Dazu 18 bis 27 Grad. Und am Mittwoch bleibt die Wetterküche bei einem ganz ähnlichen Rezept wie am Dienstag. Im Norden wechselhafter, ansonsten neben Wolken auch längere sonnige Abschnitte. Hier ist ein Einfach Essig, deine Late-Morning-Show Deutschlands, immer sonntags von 10 bis 12 hier in deinem Lieblingsradio. Ja, so sieht's aus. Jetzt gleich Musik von Nico Santos, Robbie Williams und davor Teddy Swims. Und dann schauen wir auf 10 Gramm Brot. Was das für Aufsehen, für was Aufsehen gesorgt hat und warum das Ganze 15.000 Euro am Ende kostet, ja, das erfährst du gleich in der Show. Lohnt sich also dran zu bleiben. Schön, dass du mit dabei bist, hier bei Einfach Essig in deinem Lieblingsradio.

halten wir fest, auch die Technik macht manchmal Dinge, die man nicht ganz so versteht, ne? Ja, Deutschland, wir müssen reden über Brot, genauer gesagt über 10 Gramm Brot. In Pfaffenhofen kauft ein Mann beim Bäcker ein halbes Brot für 2,40 Euro. Eigentlich ein völlig normaler Vorgang. Andere Menschen gehen danach nach Hause, schmieren Butter drauf, Käse, fertig und lassen es sich schmecken. Dieser Mann aber eben nicht. Der geht nach Hause und denkt offenbar, Moment, bevor hier irgendwas geschmiert wird, erstmal Beweissicherung. Brot auf die Küchenwaage und dann zack, der Schock. 10 Gramm fehlen. Ja, 10. Wir reden hier nicht von 100, sondern 10 Gramm. Das ist ungefähr die Menge Brot, die mir bei schon auf dem Weg vom Schneidebrett zum Teller verloren geht. Also zack, zurück zum Bäcker, denkt er sich und beschwert sich. Der Bäcker reagiert noch relativ entspannt nach dem Motto, mal gewinnt man 10 Gramm, mal verliert man 10 Gramm. Tja, falscher Gegner aber in diesem Moment, denn der Kunde kündigt Konsequenzen an und tatsächlich steht einige Wochen später das Eichamt beim Bäcker. Und jetzt wird's richtig deutsch. Weil halbe Brote, die erst im Laden geteilt werden, exakt gewogen nach Kilopreis verkauft werden müssen, musste der Bäcker seine 6 Filialen umrüsten. 9 Kassen, Präzisionswagen, neue Software, Mitarbeiterschulungen. Kostenpunkt? 15.000 Euro. Und das wegen 10 Gramm Brot. Das sind umgerechnet 1.500 Euro Investition pro fehlenden Gramm. Da kommt der Begriff Goldkruste plötzlich eine völlig neue Bedeutung. Und seitdem wird gewogen, das eine Brot kostet dann 4,78 Euro, das nächste 4,83 Euro und die Kasse quellen laut Bäcker inzwischen vor 1 und 2 Cent Münzen über. Herzlichen Glückwunsch, aus einem Problem mit 10 Gramm Brot haben wir erfolgreich ein Problem mit Kleingeld, Wartezeiten und 15.000 Euro Technik gemacht. Und der Kunde, der das Ganze ausgelöst hat, ist seitdem nicht mehr aufgetaucht. Natürlich nicht, der sitzt wahrscheinlich zu Hause vor seiner Küchenwaage und wartet darauf, dass die 500 Gramm Packung Nudel endlich mal nur 499 Gramm anzeigt. Denn dann, ja dann brennt die Hütte.

Die Sommerpause ist vorbei. Die Bundesliga, die ist wieder da. Endlich wieder Tore, Tabellen, Trainerdiskussionen und Fans, die nach exakt einem Spieltag genau wissen, wer Meister wird und wer definitiv absteigt. Und eröffnet wurde die neue Saison am Freitag direkt standesgemäß natürlich vom Meister, von den Bayern, wem auch sonst. 5:1 gegen den VfB Stuttgart. München nach einem Spieltag, also Tabellenführer. Ja gut, manche Dinge ändern sich offenbar auch 2026 eben einfach nicht. Gestern durfte dann der Rest dran und da gab es direkt die erste dicke Überraschung, denn Aufsteiger Elversberg schlägt Bayer Leverkusen mit 3:2. Herzlich willkommen zurück in der Bundesliga. Kleines Stadion, großer Gegner, 3 Punkte. Elversberg nach einem Spieltag, also vor Leverkusen. Tabelle bitte ausdrucken, einrahmen und niemals wieder aktualisieren. Auch der erste FC Köln gewinnt 3:2 gegen Hoffenheim. Leipzig macht beim 3:0 gegen Gladbach kurzen Prozess. Und zwischen Union Berlin und Eintracht Frankfurt gab es beim 3:3 direkt 6 Tore. Vielen Dank, genau für so einen Quatsch haben wir die Bundesliga eben auch vermisst. Nur Mainz und Aufsteiger Paderborn hatten offenbar noch ein bisschen Sommerpause im System. Dieses Spiel endete torlos 0:0. Und gestern Abend gab es dann das Topspiel. Dortmund schlägt den HSV mit 2:0. Hamburg ist also wieder offiziell Bundesligist, inklusive Niederlage in Dortmund. Jetzt fühlt es sich wieder an wie früher. Ja, so ist das eben. Aber auch die zweite Liga hatte dieses Wochenende offenbar eine einfache Anweisung. Tore, ganz schön viele Tore. Hertha gewinnt 5:3 in Braunschweig. Heidenheim schlägt Dresden ebenfalls 5:3. Wolfsburg gewinnt 5:2 beim KSC. Und Fürth holt ein völlig entspanntes 4:3 in Cottbus. 4 Spiele, 30 Tore. Wahnsinn. Da hat offenbar jemand bei der Liga vor dem Wochenende den Regler für Abwehr versehentlich ausgeschaltet. Und Nürnberg, ja, die gewinnen gestern Abend 4:1 gegen Bielefeld und stehen damit nach nur 3 Spielen tatsächlich mit 9 Punkten und 11:3 Toren ganz, ganz oben. Dahinter ebenfalls mit 9 Punkten Hertha BSC. Frühe Tabellenführung genießen, Screenshot machen und Familiengruppe schicken. Man weiß ja nie, wie lange das sowas ja anhält, ne? Heute geht es natürlich weiter. In der zweiten Liga gibt es ab 13.30 Uhr 3 Spiele. St. Pauli gegen Kaiserslautern, Darmstadt gegen Hannover und Magdeburg empfängt Holstein Kiel. Und in der Bundesliga finden uns dann auch noch 2 Partien. Um 15.30 Uhr Freiburg gegen Werder Bremen und um 17.30 Uhr wird es dann interessant. Augsburg spielt gegen Bundesliga-Rückkehrer Schalke 04. Schalke ist also wieder da, wo Schalke nach eigenem Selbstverständnis natürlich hingeht und nie weg war. Und spätestens heute Abend wissen wir dann auch, ob in Gelsenkirchen nach einem Spiel bereits von Europa gesprochen wird oder schon wieder die erste kleine Krise ausgerufen wird. Ach, Bundesliga, schön, dass du wieder da bist.

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2: So ist es, das bin ich. Ich bin Nico Essig und du da draußen hast wohl den Radiosender eingeschaltet, dein Lieblingsradio. Und wir sind bis 12 Uhr noch gemeinsam hier zu hören. Also du hörst mich und meine Musik. Und falls du was loswerden willst, 0170 840 1912, die Nummer hier zu mir ins Studio. Schönen Sonntagvormittag.
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gibt ja die großen ungelösten Fragen unserer Zeit. Was passiert eigentlich mit der zweiten Socke in der Waschmaschine? Warum steht man an der Supermarktkasse eigentlich immer in der falschen Schlange? Und was zum Teufel ist eigentlich der Unterschied zwischen Light und Zero? Ja, denn du stehst vorm Getränkeregal, normale Cola, Cola Light und Cola Zero. Oder andere würden sagen Zero. Und denkst dir, Moment mal, Light ohne Zucker, okay, und Zero ohne Zucker? Habt ihr einfach zweimal dasselbe Getränk erfunden und gehofft, dass keiner nachfragt? Nee, tatsächlich gibt's einen Unterschied. Light kam zuerst, Cola Light gibt's in Deutschland nämlich schon seit den 80ern. Und die sollte ganz bewusst anders schmecken als die klassische Cola. Etwas weniger süß, etwas leichter, eben ein eigenes Getränk. Dann kam Zero und da war der Auftrag offenbar, Leute, wir brauchen nochmal Cola ohne Zucker. Aber diesmal soll sie möglichst so schmecken, als wäre Zucker drin, aber sie hat eben keinen Zucker. Deshalb ist Zero durch eine andere Mischung der Süßstoffe zu geschmacklich näher an der normalen Cola und wirkt auch süßer als Light. Das heißt, wenn du normale Cola liebst, aber beim Blick auf den Zucker sagst, heute nicht, nee, dann bist du eher Team Zero. Wenn du dagegen genau diesen eigenen Light-Geschmack magst, dann bist du Team Light. Aber natürlich, wir reden hier über Getränke, spielt auch irgendwo Marketing eine Rolle. Und jetzt wird's tatsächlich herrlich, denn Untersuchungen zeigen nämlich, dass Light eher als weiblich wahrgenommen wird und Zero eher als männlich. Ja, willkommen im Getränkeregal des 21. Jahrhunderts. Light ist Silber, elegant, bisschen Lifestyle und Zero kommt schwarz daher und sagt, ich habe auch keinen Zucker, aber ich habe eine Bohrmaschine. Ja, oder ähnlich oder so. Am Ende haben beide kaum Kalorien und keinen Zucker. Der größte Unterschied liegt also vor allem im Geschmack, in der Rezeptur und offenbar darin, ob die Dose nach Yogakurs oder Baumarkt aussehen soll. Ich warte jetzt eigentlich nur noch auf Cola Zero Light Pro Max. Ja, die ist dann zuckerfrei, Geschmack wie das Original, Dose aus gebürstetem Aluminium und bevor du sie trinken darfst, musst du erst einen Akkuschrauber registrieren. Das ist doch mal eine Idee, oder? Liebe Getränkeindustrie, ich glaube schon, irgendwann kommt meine Cola Zero Light Pro Max.

0: Der Sommer neigt sich dem Ende entgegen und der Herbst, der kommt langsam da. Da müssen wir uns einfach ehrlich das eingestehen. Ja, und ein Ausflug nach Südtirol lohnt sich tatsächlich auch im Herbst ganz besonders. Vom 16. bis 18. Oktober steht in Meran Beispiel wieder das Traubenfest an. Mit Musik, regionale Spezialitäten und jeder Menge Tradition. Die ganze Stadt verwandelt sich dann in eine große Festkulisse. Mehr weiß mein Kollege Jonas Wolpert.
1: Wenn sich der Herbst von seiner schönsten Seite zeigt, wird in Südtirol nicht nur die goldene Jahreszeit gefeiert. In diesem Jahr steht auch das 140-jährige Jubiläum des Meraner Traubenfestes an, verrät Karin Hofer von der Kurverwaltung Meran.
2: Es ist ein grandioses Volksfest im dritten Wochenende im Oktober in Meran, wo wirklich die ganze Stadt rockt. Konzerte, Musikkapellen, die Promenade der Sinne, wo man Wein verkosten kann. In der Altstadt und in den Lauben werden tolle Führungen mit historischen Figuren angeboten. Also es ist ein Fest, wo jeder dabei sein sollte.
1: Los geht das Jubiläumswochenende am Freitag mit einem Konzert im Kursaal. Samstag wird in der ganzen Stadt weitergefeiert. Mit Saltnern, Schuhplattlern und Volkstanzgruppen bei Südtiroler Weinen und Spezialitäten.
2: Das Highlight kommt zum Schluss. Das ist der Sonntag mit dem traditionellen Festumzug, wo wirklich alle Musikkapellen durch die Stadt ziehen, alle Gruppen, die das Wochenende aufgetreten sind.
1: Neben dem großen Festprogramm gibt es noch weitere Angebote, die Besucherinnen und Besucher nur rund um das Traubenfest erleben können.
2: Zum diesjährigen Traubenfest gibt es eine besondere Führung, eine historische sogar, und die führt unten in einen tiefen Laubenkeller, wo man sonst nie reinkommt. Das ist ganz was Schönes und dort gibt es auch eine Weinverkostung und historische Figuren, die von der Geschichte der Stadt erzählen, aber auch von der Geschichte des Traubenfestes.

0: Shakira und Burna Boy, made the die, die. Ja, heute habe ich irgendwie ein bisschen technische Probleme. Also, falls es mal ein bisschen krickelt und krackelt im Hintergrund, dann weißt du Bescheid, dann macht das tatsächlich die Technik gerade ein bisschen verrückt. Aber hey, wir schaffen das und Deutschland bekommt heute zwei Wetterabos zum Preis von einem. Im Südosten Sommer mit ordentlich Sonne, im Nordwesten eher die Premium-Version von Herbst, inklusive Windschauern und Gewittern. Die Aussichten, die jetzt...
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0: Heute am Sonntag lautet die Frage ganz klar, wo wohnt ihr? Denn im Südosten könnt ihr euch über 7 bis 11 Sonnenstunden freuen. Da macht der Sommer nochmal richtig Dienst nach Vorschrift. In der Nordwesthälfte dagegen eher weniger Liegestuhl und mehr Jacke festhalten. Wechselhaft windig und einige Schauer und einzelne Gewitter ziehen durch. Dazu 20 bis 29 Grad. Am Montag, also morgen, bleibt der Wind vielerorts auf Sendung. Im Süden und Südosten wird es etwas wolkiger. Schauer und Gewitter konzentrieren sich aber vor allem auf den Norden und Westen. Die Temperaturen gehen etwas zurück auf 18 bis 27 Grad. Dienstag bleibt der Norden das Sorgenkind der Wetterkarte. Dort geht's wechselhaft weiter. Anderswo läuft's deutlich entspannter. Ein paar Wolken sind zwar dabei und zwischendurch gibt's aber auch längeren Sonnenschein bei 18 bis 27 Grad. Und Mittwoch Copy-Paste, ja, zumindest so ungefähr. Ähnliches Wetter wie am Dienstag, im Norden etwas wechselhafter, sonst ein Mix aus Wolken und längeren sonnigen Phasen. Kurz gesagt, der Sommer ist noch da, er hat nur offensichtlich nicht mehr überall gleichzeitig Dienst. Hier ist einfach Essig, deine Late-Morning-Show Deutschlands, noch bis 12, hier in deinem Lieblingsradio. Und jetzt gibt's Musik von... Ace of Base, ja, Beautiful Life, jetzt hier an deinem Sonntag.

Vincent Weiss hier am Sonntagvormittag in deinem Lieblingsradio. Catherine Jones, 36, Unternehmerin aus Liverpool, wollte nach 6,5 Jahren Beziehung endlich heiraten. Antrag an Silvester 2024 am Strand von Thailand. Ja, tatsächlich, so war das nämlich. Romantischer geht's ja kaum. Danach 18 Monate Hochzeitsplanung, Location in der Toskana, rund 50 Gäste, Flüge gebucht und gleich 3 Tage Programm. Welcome Dinner, Hochzeit, anschließend Poolparty. Und dann kommt der zukünftige Gatte 7 Tage vorher mit: Ich habe einfach das Gefühl, wir sollten nicht heiraten. Ja, what the fuck? 7 Tage vorher? Mein Freund, dieses Gefühl hätte vielleicht auch mal kommen können, bevor 50 Leute Ryanair gebucht haben. Catherine ist natürlich komplett am Boden, liegt die ganze Nacht wach und entscheidet am nächsten Morgen: Ja, die Hochzeit fällt aus, aber die Hochzeitsfeier? Auf gar keinen Fall, ja, denn alles war bezahlt, die Gäste hatten ihre Flüge, also wurden die Gäste ihres Ex ausgeladen.

Die Videos mittlerweile mehr als 9 Millionen Aufrufe, aber mein persönliches Highlight kommt noch. Die Flitterwochen waren natürlich auch schon gebucht. Also ist Catherine danach an die Amalfi-Küste gefahren, einfach mit ihrer Mutter. Aus Honeymoon wurde kurzerhand Mummy Moon. Ja, und mittlerweile hat sich sogar der Bürgermeister des italienischen Ortes gemeldet und Catherine eingeladen, wiederzukommen. Also unterm Strich kann man festhalten, Bräutigam weg, check, Hochzeit weg, check, Toskana mit Freunden, check, Poolparty, check, Amalfi-Küste mit Mama, check und Millionen TikTok-Aufrufe, check. Ich möchte jetzt nicht sagen, dass die Trennung ein Upgrade war, aber der Ex sitzt wahrscheinlich gerade in Liverpool und denkt sich dann doch irgendwie, Moment, warum hat sie eigentlich die Flitterwochen?

11 Uhr und gleich 52 Minuten. Was bedeutet das? Ja, die Sendung neigt sich tatsächlich schon wieder dem Ende entgegen. Ja, so sieht's nämlich aus. Das war einfach Essig für diese Woche. Wir hören uns, wenn du Bock hast, nächste Woche wieder. Selbe Stelle, selbe Welle. 10 bis 12 Uhr hier in deinem Lieblingsradio. Eine schöne Woche. Mach das Beste draus. Genieß noch ein bisschen die Sonne. Bleib oder werdet gesund. Und bis dann. Mach's gut. Tschüss.

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1: Im Studio ist Alina Wolf. Der chinesische Autobauer BYD verschärft laut Branchenexperten den Preiswettbewerb bei Plug-in-Hybriden in Deutschland. BYD übt dabei gleich doppelten Preisdruck aus. Einerseits durch niedrige Listenpreise und zum Zweiten durch die höchsten Rabatte, schreibt Ferdinand Dudenhöfer in einer regelmäßigen Marktstudie des privaten Center Automotive Research Car. Dudenhöfer deutet das als Import des Preiskriegs aus China. Dort herrscht aufgrund der geringen Nachfrage ein harter Rabattwettbewerb. Deutschland hat nach einer Analyse des Vergleichsportals Verivox unter den G20-Staaten die höchsten Strompreise. Unter den G20-Staaten sei Strom in Deutschland mit 35,6 Cent je Kilowattstunde am teuersten, zeigt eine Preisanalyse von Verivox auf Basis von Daten des Energiedienstes Global Petrol Prices. Ein Haupttreiber der Stromkosten in Deutschland sei eine hohe Steuer- und Abgabenlast. Laut Verivox-Daten entfallen über 60% auf Steuern, Umlagen, Abgaben und Netzentgelte. Nach der Flutkatastrophe in China und Nepal ist die Zahl der Todesopfer auf 750 gestiegen. In Nepal wurden nach Angaben des Katastrophenschutzes 734 Leichen geborgen. Chinas Behörden hatten zuvor bekannt gegeben, dass die Opferzahl im Katastrophengebiet im Südwesten der Region Tibet 16 erreicht habe. Rund 2500 Menschen galten laut Behördenangaben in Nepal weiter als vermisst, darunter 589 Ausländer. Zusammen mit den Vermissten in Tibet wird noch nach rund 3000 Menschen gesucht. Bei einer Veranstaltung im Schachen in Aarau im Schweizer Kanton Aargau sind in der Nacht auf Sonntag Schüsse gefallen. Dabei gab es mehrere Opfer, wie die Kantonspolizei Aargau mitteilte. Ob es bei dem Vorfall auch Tote gegeben hat, ist noch nicht bekannt. Auch ist unklar, wer die Schüsse abgegeben hat. Die Polizei steht mit einem Großaufgebot im Einsatz, wie sie auch auf Anfrage der Nachrichtenagentur Keystone SDA bestätigte. Zuvor sollen gegen 3 Uhr Schüsse am Rande eines Raves-Festivals gefallen sein. Unter den in China nach der Flutkatastrophe im Himalaya vermissten Ausländern sind laut chinesischen Behörden auch 3 Deutsche. Das teilte die Regierung in der autonomen Region Tibet mit. Die Zahl der Todesopfer stieg in China demnach von 7 auf 16. Vermisst wurden noch 546 Menschen. Das Auswärtige Amt hatte bislang von einer hohen einstelligen Zahl an vermissten Deutschen in der Region gesprochen. In Nepal galten noch 8 Deutsche als vermisst. Die vermissten Ausländer stammten aus 23 Ländern.
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2: Heute ist es besonders im Norden und Nordwesten windig bis stürmisch mit Schauern und vereinzelten Gewittern, während der Süden freundlich und bis zu 29 Grad warm bleibt. Auf dem Brocken sind Sturmböen zu erwarten. Morgen zieht der Regen im Südosten ab, während in der Nordwesthälfte wiederholt Schauer und Gewitter auftreten. Höchstwerte zwischen 20 und 27 Grad, dazu mäßiger bis starker Südwestwind.
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1: Im Studio ist Alina Wolf. Der chinesische Autobauer BYD verschärft laut Branchenexperten den Preiswettbewerb bei Plug-in-Hybriden in Deutschland. BYD übt dabei gleich doppelten Preisdruck aus. Einerseits durch niedrige Listenpreise und zum Zweiten durch die höchsten Rabatte, schreibt Ferdinand Dudenhöfer in einer regelmäßigen Marktstudie des privaten Center Automotive Research Car. Dudenhöfer deutet das als Import des Preiskriegs aus China. Dort herrscht aufgrund der geringen Nachfrage ein harter Rabattwettbewerb. Deutschland hat nach einer Analyse des Vergleichsportals Verivox unter den G20-Staaten die höchsten Strompreise. Unter den G20-Staaten sei Strom in Deutschland mit 35,6 Cent je Kilowattstunde am teuersten, zeigt eine Preisanalyse von Verivox auf Basis von Daten des Energiedienstes Global Petrol Prices. Ein Haupttreiber der Stromkosten in Deutschland sei eine hohe Steuer- und Abgabenlast. Laut Verivox-Daten entfallen über 60% auf Steuern, Umlagen, Abgaben und Netzentgelte. Nach der Flutkatastrophe in China und Nepal ist die Zahl der Todesopfer auf 750 gestiegen. In Nepal wurden nach Angaben des Katastrophenschutzes 734 Leichen geborgen. Chinas Behörden hatten zuvor bekannt gegeben, dass die Opferzahl im Katastrophengebiet im Südwesten der Region Tibet 16 erreicht habe. Rund 2500 Menschen galten laut Behördenangaben in Nepal weiter als vermisst, darunter 589 Ausländer. Zusammen mit den Vermissten in Tibet wird noch nach rund 3000 Menschen gesucht. Bei einer Veranstaltung im Schachen in Aarau im Schweizer Kanton Aargau sind in der Nacht auf Sonntag Schüsse gefallen. Dabei gab es mehrere Opfer, wie die Kantonspolizei Aargau mitteilte. Ob es bei dem Vorfall auch Tote gegeben hat, ist noch nicht bekannt. Auch ist unklar, wer die Schüsse abgegeben hat. Die Polizei steht mit einem Großaufgebot im Einsatz, wie sie auch auf Anfrage der Nachrichtenagentur Keystone SDA bestätigte. Zuvor sollen gegen 3 Uhr Schüsse am Rande eines Raves-Festivals gefallen sein. Unter den in China nach der Flutkatastrophe im Himalaya vermissten Ausländern sind laut chinesischen Behörden auch 3 Deutsche. Das teilte die Regierung in der autonomen Region Tibet mit. Die Zahl der Todesopfer stieg in China demnach von 7 auf 16. Vermisst wurden noch 546 Menschen. Das Auswärtige Amt hatte bislang von einer hohen einstelligen Zahl an vermissten Deutschen in der Region gesprochen. In Nepal galten noch 8 Deutsche als vermisst. Die vermissten Ausländer stammten aus 23 Ländern.
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2: Heute ist es besonders im Norden und Nordwesten windig bis stürmisch mit Schauern und vereinzelten Gewittern, während der Süden freundlich und bis zu 29 Grad warm bleibt. Auf dem Brocken sind Sturmböen zu erwarten. Morgen zieht der Regen im Südosten ab, während in der Nordwesthälfte wiederholt Schauer und Gewitter auftreten. Höchstwerte zwischen 20 und 27 Grad, dazu mäßiger bis starker Südwestwind.
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1: Im Studio ist Alina Wolf. Der chinesische Autobauer BYD verschärft laut Branchenexperten den Preiswettbewerb bei Plug-in-Hybriden in Deutschland. BYD übt dabei gleich doppelten Preisdruck aus. Einerseits durch niedrige Listenpreise und zum Zweiten durch die höchsten Rabatte, schreibt Ferdinand Dudenhöfer in einer regelmäßigen Marktstudie des privaten Center Automotive Research Car. Dudenhöfer deutet das als Import des Preiskriegs aus China. Dort herrscht aufgrund der geringen Nachfrage ein harter Rabattwettbewerb. Deutschland hat nach einer Analyse des Vergleichsportals Verivox unter den G20-Staaten die höchsten Strompreise. Unter den G20-Staaten sei Strom in Deutschland mit 35,6 Cent je Kilowattstunde am teuersten, zeigt eine Preisanalyse von Verivox auf Basis von Daten des Energiedienstes Global Petrol Prices. Ein Haupttreiber der Stromkosten in Deutschland sei eine hohe Steuer- und Abgabenlast. Laut Verivox-Daten entfallen über 60% auf Steuern, Umlagen, Abgaben und Netzentgelte. Nach der Flutkatastrophe in China und Nepal ist die Zahl der Todesopfer auf 750 gestiegen. In Nepal wurden nach Angaben des Katastrophenschutzes 734 Leichen geborgen. Chinas Behörden hatten zuvor bekannt gegeben, dass die Opferzahl im Katastrophengebiet im Südwesten der Region Tibet 16 erreicht habe. Rund 2500 Menschen galten laut Behördenangaben in Nepal weiter als vermisst, darunter 589 Ausländer. Zusammen mit den Vermissten in Tibet wird noch nach rund 3000 Menschen gesucht. Bei einer Veranstaltung im Schachen in Aarau im Schweizer Kanton Aargau sind in der Nacht auf Sonntag Schüsse gefallen. Dabei gab es mehrere Opfer, wie die Kantonspolizei Aargau mitteilte. Ob es bei dem Vorfall auch Tote gegeben hat, ist noch nicht bekannt. Auch ist unklar, wer die Schüsse abgegeben hat. Die Polizei steht mit einem Großaufgebot im Einsatz, wie sie auch auf Anfrage der Nachrichtenagentur Keystone SDA bestätigte. Zuvor sollen gegen 3 Uhr Schüsse am Rande eines Raves-Festivals gefallen sein. Unter den in China nach der Flutkatastrophe im Himalaya vermissten Ausländern sind laut chinesischen Behörden auch 3 Deutsche. Das teilte die Regierung in der autonomen Region Tibet mit. Die Zahl der Todesopfer stieg in China demnach von 7 auf 16. Vermisst wurden noch 546 Menschen. Das Auswärtige Amt hatte bislang von einer hohen einstelligen Zahl an vermissten Deutschen in der Region gesprochen. In Nepal galten noch 8 Deutsche als vermisst. Die vermissten Ausländer stammten aus 23 Ländern.
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2: Heute ist es besonders im Norden und Nordwesten windig bis stürmisch mit Schauern und vereinzelten Gewittern, während der Süden freundlich und bis zu 29 Grad warm bleibt. Auf dem Brocken sind Sturmböen zu erwarten. Morgen zieht der Regen im Südosten ab, während in der Nordwesthälfte wiederholt Schauer und Gewitter auftreten. Höchstwerte zwischen 20 und 27 Grad, dazu mäßiger bis starker Südwestwind.
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1: Im Studio ist Alina Wolf. Der chinesische Autobauer BYD verschärft laut Branchenexperten den Preiswettbewerb bei Plug-in-Hybriden in Deutschland. BYD übt dabei gleich doppelten Preisdruck aus. Einerseits durch niedrige Listenpreise und zum Zweiten durch die höchsten Rabatte, schreibt Ferdinand Dudenhöfer in einer regelmäßigen Marktstudie des privaten Center Automotive Research Car. Dudenhöfer deutet das als Import des Preiskriegs aus China. Dort herrscht aufgrund der geringen Nachfrage ein harter Rabattwettbewerb. Deutschland hat nach einer Analyse des Vergleichsportals Verivox unter den G20-Staaten die höchsten Strompreise. Unter den G20-Staaten sei Strom in Deutschland mit 35,6 Cent je Kilowattstunde am teuersten, zeigt eine Preisanalyse von Verivox auf Basis von Daten des Energiedienstes Global Petrol Prices. Ein Haupttreiber der Stromkosten in Deutschland sei eine hohe Steuer- und Abgabenlast. Laut Verivox-Daten entfallen über 60% auf Steuern, Umlagen, Abgaben und Netzentgelte. Nach der Flutkatastrophe in China und Nepal ist die Zahl der Todesopfer auf 750 gestiegen. In Nepal wurden nach Angaben des Katastrophenschutzes 734 Leichen geborgen. Chinas Behörden hatten zuvor bekannt gegeben, dass die Opferzahl im Katastrophengebiet im Südwesten der Region Tibet 16 erreicht habe. Rund 2500 Menschen galten laut Behördenangaben in Nepal weiter als vermisst, darunter 589 Ausländer. Zusammen mit den Vermissten in Tibet wird noch nach rund 3000 Menschen gesucht. Bei einer Veranstaltung im Schachen in Aarau im Schweizer Kanton Aargau sind in der Nacht auf Sonntag Schüsse gefallen. Dabei gab es mehrere Opfer, wie die Kantonspolizei Aargau mitteilte. Ob es bei dem Vorfall auch Tote gegeben hat, ist noch nicht bekannt. Auch ist unklar, wer die Schüsse abgegeben hat. Die Polizei steht mit einem Großaufgebot im Einsatz, wie sie auch auf Anfrage der Nachrichtenagentur Keystone SDA bestätigte. Zuvor sollen gegen 3 Uhr Schüsse am Rande eines Raves-Festivals gefallen sein. Unter den in China nach der Flutkatastrophe im Himalaya vermissten Ausländern sind laut chinesischen Behörden auch 3 Deutsche. Das teilte die Regierung in der autonomen Region Tibet mit. Die Zahl der Todesopfer stieg in China demnach von 7 auf 16. Vermisst wurden noch 546 Menschen. Das Auswärtige Amt hatte bislang von einer hohen einstelligen Zahl an vermissten Deutschen in der Region gesprochen. In Nepal galten noch 8 Deutsche als vermisst. Die vermissten Ausländer stammten aus 23 Ländern.
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2: Heute ist es besonders im Norden und Nordwesten windig bis stürmisch mit Schauern und vereinzelten Gewittern, während der Süden freundlich und bis zu 29 Grad warm bleibt. Auf dem Brocken sind Sturmböen zu erwarten. Morgen zieht der Regen im Südosten ab, während in der Nordwesthälfte wiederholt Schauer und Gewitter auftreten. Höchstwerte zwischen 20 und 27 Grad, dazu mäßiger bis starker Südwestwind.
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1: Im Studio ist Alina Wolf. Der chinesische Autobauer BYD verschärft laut Branchenexperten den Preiswettbewerb bei Plug-in-Hybriden in Deutschland. BYD übt dabei gleich doppelten Preisdruck aus. Einerseits durch niedrige Listenpreise und zum Zweiten durch die höchsten Rabatte, schreibt Ferdinand Dudenhöfer in einer regelmäßigen Marktstudie des privaten Center Automotive Research Car. Dudenhöfer deutet das als Import des Preiskriegs aus China. Dort herrscht aufgrund der geringen Nachfrage ein harter Rabattwettbewerb. Deutschland hat nach einer Analyse des Vergleichsportals Verivox unter den G20-Staaten die höchsten Strompreise. Unter den G20-Staaten sei Strom in Deutschland mit 35,6 Cent je Kilowattstunde am teuersten, zeigt eine Preisanalyse von Verivox auf Basis von Daten des Energiedienstes Global Petrol Prices. Ein Haupttreiber der Stromkosten in Deutschland sei eine hohe Steuer- und Abgabenlast. Laut Verivox-Daten entfallen über 60% auf Steuern, Umlagen, Abgaben und Netzentgelte. Nach der Flutkatastrophe in China und Nepal ist die Zahl der Todesopfer auf 750 gestiegen. In Nepal wurden nach Angaben des Katastrophenschutzes 734 Leichen geborgen. Chinas Behörden hatten zuvor bekannt gegeben, dass die Opferzahl im Katastrophengebiet im Südwesten der Region Tibet 16 erreicht habe. Rund 2500 Menschen galten laut Behördenangaben in Nepal weiter als vermisst, darunter 589 Ausländer. Zusammen mit den Vermissten in Tibet wird noch nach rund 3000 Menschen gesucht. Bei einer Veranstaltung im Schachen in Aarau im Schweizer Kanton Aargau sind in der Nacht auf Sonntag Schüsse gefallen. Dabei gab es mehrere Opfer, wie die Kantonspolizei Aargau mitteilte. Ob es bei dem Vorfall auch Tote gegeben hat, ist noch nicht bekannt. Auch ist unklar, wer die Schüsse abgegeben hat. Die Polizei steht mit einem Großaufgebot im Einsatz, wie sie auch auf Anfrage der Nachrichtenagentur Keystone SDA bestätigte. Zuvor sollen gegen 3 Uhr Schüsse am Rande eines Raves-Festivals gefallen sein. Unter den in China nach der Flutkatastrophe im Himalaya vermissten Ausländern sind laut chinesischen Behörden auch 3 Deutsche. Das teilte die Regierung in der autonomen Region Tibet mit. Die Zahl der Todesopfer stieg in China demnach von 7 auf 16. Vermisst wurden noch 546 Menschen. Das Auswärtige Amt hatte bislang von einer hohen einstelligen Zahl an vermissten Deutschen in der Region gesprochen. In Nepal galten noch 8 Deutsche als vermisst. Die vermissten Ausländer stammten aus 23 Ländern.
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2: Heute ist es besonders im Norden und Nordwesten windig bis stürmisch mit Schauern und vereinzelten Gewittern, während der Süden freundlich und bis zu 29 Grad warm bleibt. Auf dem Brocken sind Sturmböen zu erwarten. Morgen zieht der Regen im Südosten ab, während in der Nordwesthälfte wiederholt Schauer und Gewitter auftreten. Höchstwerte zwischen 20 und 27 Grad, dazu mäßiger bis starker Südwestwind.
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Liebe Hörerinnen und Hörer, wir sagen wieder einmal herzlich willkommen zu einer neuen Ausgabe von Radio DARC, dem spannenden Technikmagazin des Deutschen Amateur-Radio-Clubs. Heute ist es die Sendung Nummer 602. Das Datum der Erstveröffentlichung ist Freitag, der 21. August 2026. Ich bin Cody Farron und werde Sie durch das Programm der folgenden Stunde führen. Das Schwerpunktthema heute sind Techniken für die Geräuschunterdrückung und zur Optimierung der Übertragungsqualität. Probleme, die jeden Rundfunkmacher und auch Funkamateure interessieren. Aber starten wir in diese Sendestunde mit einem Klassiker, mit The Lion Sleeps Tonight. Dieses Lied ist recht alt, es stammt ursprünglich aus Südafrika und wurde 1939 veröffentlicht, später dann einige Male gecovert. Die bekannteste Version ist von der britischen Band Tight Fit aus dem Jahr 1982 und die haben wir jetzt aufliegen.

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1: Heute mit diesen Themen. DARC erlebte auf Spielstadt Mini München großen Erfolg. Funkamateure helfen bei schwerem Erdbeben in Kolumbien. Neuer Distanzrekord über den Satelliten AO7 und Voyager-Raumsonden sind noch immer aktiv. Am Mikrofon Conny Farren. In den letzten 3 Wochen fand in der bayerischen Landeshauptstadt die weltgrößte Spielstadt für Kinder statt, die Mini München. Mehr als 20.000 Kinder und Jugendliche konnten dort spielerisch die Organisation einer Stadt nachempfinden. So gab es neben Spiel und Spaß auch von Kindern betriebene Werkstätten, Workshops, Müllabfuhr, ein Theater, Gastronomie, Gärtnerei, Zeitung, eine Bank und sogar ein Rathaus mit einem gewählten Kinderbürgermeister, der dafür einen Wahlkampf bestreiten musste. Und auch mit dabei der Deutsche Amateur Radioclub. Zahlreiche Helferinnen und Helfer aus den umliegenden Münchner Ortsverbänden halfen mit, die Veranstaltung zu einem großen Erfolg werden zu lassen. Auf dem mehrere Hektar großen Spielgelände stellte der DARC unter anderem einen echten UKW-Rundfunksender auf der Frequenz 103,6 MHz, der in weiten Teilen der Stadt hörbar war. Auf ihm konnten die jungen Gäste eigene Programme, Reportagen, Durchsagen und Musik präsentieren. Auch war der Funkanhänger des Distrikts Oberbayern wieder mit dabei, mit allerlei Technik drin. Geboten wurde Ausbildungsfunkverkehr via Satellit, auf Kurzwelle und per DMR. Die Kinder konnten löten lernen, morsen oder mit einem Ultraschalldetektor versteckte elektronische Fledermäuse aufspüren. Viel Anklang fand auch ein elektronisches Escape-Spiel, bei dem diverse Aufgaben gelöst werden mussten, etwa eine Zahl in den Binärcode umzuwandeln. Auch so mancher Erwachsene aus der Betreuermannschaft stellt die eine oder andere Frage zum spannenden Amateurfunkhobby. In der Mini-München-Akademie konnten die Kids Vorlesungen und Workshops zu Naturwissenschaft und Technik buchen. Die DARC-Referenten führten auf kindgerechte Art und Weise in die Geheimnisse der drahtlosen Kommunikation ein, mit der ja heute jedes Handy funktioniert. Es hat sich gezeigt, dass Amateurfunk weit mehr war als Technik. Er verbindet Menschen, Kulturen und Generationen und passte sich dabei ideal in das Konzept der Kinderspielstadt, die einen hohen pädagogischen Nutzen aufweist. Nach dem schweren Erdbeben vom Montag, dem 10. August, ist der Notfunk in Kolumbien aktiv. Ein schweres Erdbeben der Magnitude 7,4 mit Epizentrum im Departamento Chocó forderte zahlreiche Todesopfer. Wie bei solchen Katastrophen schon gewohnt, ist in den betroffenen Gebieten die öffentliche Telekommunikation per Handy, Telefon und Internet weitgehend zusammengebrochen. Funkamateure konnten zum wiederholten Mal in diese Bresche springen und mit kleinen, batteriebetriebenen Geräten Notfunkverkehr bereitstellen. Die kolumbianische Amateurfunkvereinigung LCR unterstützt gemeinsam mit dem Roten Kreuz die Notfallkommunikation. Für den Notfunkverkehr werden folgende Frequenzen genutzt. 80 Meter 3,985 kHz, 40 Meter 7,060, 7,240 und 7,275 kHz, 20 Meter 14,300 kHz, 17 Meter 18,160 kHz und auf 15 Metern 21,360 kHz. Funkamateure werden gebeten, diese Frequenzen freizuhalten. Weitere Informationen folgen, sobald sie vorliegen. Darüber informiert das DARC-Referat Not- und Katastrophenfunk. Die internationale Satellitenfunkszene hat gleich 3 neue Distanzrekorde aufgestellt. Besonders bemerkenswert ist dabei der neue Bestwert über AMSAT Oscar 7. Am 29. Juli 2026 arbeiteten Joe Worth, Kilo Echo 9 Alpha Juliet aus dem US-Bundesstaat Illinois und Lothar Sack, Delta Juliet 8 Echo Whiskey über den Mode A-Transponder von AO7 eine Distanz von 7.495 Kilometern. Damit verbesserten sie den bisherigen Rekord um 41 Kilometer. Der 1974 gestartete AO7 ist bis heute der älteste noch aktive Amateurfunksatellit und blieb bis zu einem Batterieausfall im Jahr 1981 in Betrieb. Nach 21 Jahren scheinbarer Stille wurde der Satellit am 21. Juni 2002, also 27 Jahre nach seinem Start, wieder empfangen. Zwei weitere Distanzrekorde gelangen der kroatischen Klubstation 9 Alpha 1 Charlie Alpha Lima gemeinsam mit Alpha 46 Uniform November X-Ray aus Oman. Ihre Verbindungen über AO123 und SO125 erreichten jeweils 4.419 Kilometer. Während der Rekord auf AO123 den bisherigen Bestwert um mehr als 1.800 Kilometer übertraf, besitzt der Eintrag für SO125 endgültigen Charakter. Der Pocket Cube verglühte nämlich wenige Tage nach dem Rekordversuch in der Erdatmosphäre. Eine größere Distanz über diesen Satelliten wird deshalb nie mehr erzielt werden können. Es ist ein Update über unglaubliche Entfernung. Im Jahr 1977 starteten die beiden Weltraumsonden Voyager 1 und 2, um die äußeren Planeten unseres Sonnensystems zu erkunden. Zwischenzeitlich sind sie lange über das Sonnensystem hinausgekommen, aber sie sind noch immer aktiv. Allerdings fielen inzwischen einige Funktionen aus und die NASA versucht, ihnen Updates zu schicken. Bei Voyager 2 ist das bereits gelungen und zu Voyager 1 ist ein Update unterwegs. Das Erstaunliche ist, dass beide Raumsonden nach so langer Zeit noch immer arbeiten und das in einer Entfernung von 26 Milliarden Kilometern. Das Licht und Funksignale brauchen für diese Entfernung etwa 24 Stunden. Zum Vergleich, der am weitesten von der Sonne entfernte Planet, der Pluto, ist 9 Milliarden Kilometer entfernt. Voyager sendet mit einer Leistung von etwa 10 Watt. Dennoch kann man das Funksignal mit Antennen des Deep Space Networks noch immer problemlos auf der Erde empfangen. Das waren unsere heutigen Meldungen aus der Funkwelt für Sie. Dank unserer starken Kurzwelle können wir in weiten Teilen Europas gut gehört werden, so unter anderem auch in Kroatien. Dort machen viele unserer Hörerinnen und Hörer gerne Urlaub, aber auch Ansässige lauschen gerne unseren Programmen. So unter anderem Neven 9 Alpha 5 Yankee Yankee aus der Hauptstadt Zagreb. Er schreibt uns, er würde gerne mal die kroatische Band Srebrna Krila hören. Die wurde 1978 gegründet und hatte mehrfach Beiträge zum Eurovision Song Contest beigesteuert. Der gewünschte Titel heißt Sudbino Prokleta. Wenn Sie jetzt rätseln, was das auf Deutsch heißt, hier die Auflösung. Es bedeutet verdammtes Schicksal.

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1: Großraumbüros sind eine Plage. Die Käfighaltung der Mitarbeiter, das ist schön für die Chefs. Die wollen dann meistens auch noch, dass das Ganze eine Glastür hat oder auch gleich Glaswände, damit sie auch schauen können, ob wirklich jeder arbeitet und keiner in der Nase bohrt oder die Füße auf den Tisch legt. Aber wenn sie dabei dann nicht nur Spiegel Online lesen, sondern wirklich arbeiten, dann wird die Sache anstrengend, denn in dem Moment, wo einer telefoniert, hat der Rest keine Ruhe mehr. Auch im Zweierbüro ist es ein Problem, wenn der Kollege 3 Stunden Videokonferenz hat. Da war es früher dann doch besser, wo Vertriebler zum Kunden gefahren sind. Das war zwar für die Umwelt nicht so gut, aber man konnte dann wenigstens arbeiten. Ich hatte einige Jahre einen Vertriebskollegen im Zimmer. Der hat jeden Morgen erstmal 2 Stunden alle anderen Vertriebskollegen über Deutschland verteilt angerufen und sich mit den Fußballergebnissen der letzten Nacht warm gequasselt. Und da soll dann einer arbeiten. Egal, ob einen jetzt Fußball interessiert oder nicht. Und wenn er dann endlich mit seinem Gequassel fertig war und eine halbe Stunde Pause gemacht hat, bis er dann die Kunden malträtiert hat, dann hat er mir noch vorgeworfen, ich hab schon gearbeitet und was machst du? Du sitzt nur da. Ja, Kunststück, ich habe ja darauf gewartet, dass endlich mal Ruhe ist, damit ich arbeiten kann. Und wenn ich dann mal telefoniert habe, dann hat er sich natürlich prompt beschwert. Aber selbst wenn die Kollegen netter sind, ist das ein Problem. In meinem jetzigen Unternehmen gibt es dann extra Telefonräume, wo man sich dann verzieht mit seinem Computer. Den braucht man heutzutage ja, weil man eigentlich bei jedem Telefonat auch online irgendwelche Sachen nachschlagen muss. Oder wenn es eine Videokonferenz ist, braucht man den Computer ohnehin. Aber das ist natürlich nur geeignet, wenn man vorher weiß, dass man eine Konferenz hat. Wenn man dagegen einen Anruf kriegt, ja, was soll man dann machen? Sich mit dem Computer auf die Toilette verziehen? Macht nicht so wirklich den richtigen Eindruck beim Kunden. Und auch für die Angerufenen ist es lästig, wenn sie dann im Großraumbüro 5 andere Stimmen im Hintergrund hören. Dann denken sie, sie haben schon wieder einen Werbeanruf und legen auf. Also ich zumindest, wenn ich dieses typische Callcenter-Geräusch höre, dann ist für mich die Sache gelaufen. Doch jetzt gibt's Abhilfe. Na, eigentlich gibt's die schon fast 10 Jahre, aber irgendwie hat sich das Zeug bisher nicht durchgesetzt. Was auch zugegeben daran liegen mag, dass es schrecklich aussieht. Also das schaut aus wie die schlimmsten Corona-Masken. Ein so richtiger Maulkorb. Also so wie Hannibal Lecter. Ja, Maulkorb, das ist ja das Stichwort. Darum geht's nämlich. Um den telefonierenden Kollegen einen Maulkorb zu verpassen, gibt es jetzt die entsprechende Technik. Eine Möglichkeit, das Problem zu lösen, die gab's leider noch nicht, als ich diesen Vertriebskollegen hatte, sind geräuschunterdrückende Kopfhörer. Also wenn mein jetziger Kollege anfängt zu telefonieren, dann setze ich manchmal den auf. Dann muss man allerdings auch Musik einspielen. Und das kann dann den ganzen Tag über doch etwas anstrengend sein, zumal wenn man vorher schon 2 Stunden im Zug das Ding auf hat. Ist ja auch nicht wirklich die Lösung, dass der andere das jeweils aufsetzen muss und löst auch nicht das Problem mit 5 telefonierenden Kollegen im Großraumbüro. Das hört sich für das Gegenüber am Telefon dann trotzdem mies an. Und auch im Zug ist das lästig, wenn jemand mal eben seine Konferenz abhält und dann das ganze Abteil Bescheid weiß, welche Kollegin mit wem was hat. Welcher Kunde bis jetzt nicht mitbekommen hat, dass er bedupst wird und dass das Produkt ohnehin gar nicht funktioniert. Doch jetzt gibt es den etwa 200 Euro teuren MuTalk 2. Das ist ein Funkmikrofon, das mit einem Helmholtz-Resonator gekoppelt ist. Das wird tatsächlich vor den Mund geklemmt wie ein Maulkorb oder eine Corona-Maske und schluckt den Schall nach Herstellerangaben um mehr als 20 dB und zwischen 1600 und 2000 Hertz, also im nervigsten Bereich, sogar um über 30 dB. In normaler Umgebung soll eine direkt daneben sitzende Person also nicht mehr verstehen können, was gesprochen wird. Das Produkt wird von ShiftAll vertrieben und war ursprünglich ein Konzept der Panasonic Future Life Factory und das sichert auch die Nachtruhe im Haus, wenn Vater im SSB-Contest aktiv ist oder Sohnemann in World of Warcraft Monster bekämpft. Nur bei Videokonferenzen, da ist es ebenso wenig verwendbar wie 3D-VR-Brillen. Das schaut einfach unmöglich aus, sorry. Das kann man nicht bringen. Also MuTalk 2 heißt das Ganze. Kann man googeln, wenn man es sich tatsächlich anschaffen will. Gibt allerdings auch andere Anbieter. Aus Frankreich beispielsweise die Skytet Silent Mask. Die wurde in Zusammenarbeit mit Airbus, der ESA und dem französischen Luftfahrtforschungsinstitut ONERA entwickelt. Im Inneren steckt eine Resonator-Technologie, die Leonar heißt und die eigentlich Triebwerkslärm dämpfen sollte. ist ja logisch bei den Auftraggebern und rund 80% der Stimmfrequenzen absorbiert. Das Projekt hat auf Kickstarter über 170.000 US-Dollar eingesammelt und startet bei 249 US-Dollar allerdings mit einem Kabelanschluss, für Bluetooth dann 299. Besonderheiten sind dann noch ein Voice Booster für Flüstersprache, also anscheinend dämpft es dann doch nicht so gut, wenn man flüstern muss, und eine Verschlüsselung direkt in der Maske. Also wird dann verschlüsselt übertragen, damit es auch im Funk nicht abgehört werden kann. Und wenn es funktioniert, dann ja auch ansonsten nicht, weil man nichts hört. Der Ursprung dieser ganzen Technik stammt bereits aus dem Jahr 2017, noch lange vor Corona, und deswegen wohl damals gescheitert, weil das Ganze eben optisch schon sehr herausfordernd ist. Es ist wirklich ein Maulkorb. Das war das Produkt HushMe, das galt als erste Sprachmaske für Smartphones. Das wurde wie ein Bügel um Mund und Kinn gelegt und konnte ausgehende Sprache auf Wunsch sogar mit Soundeffekten übertönen. Erinnert dann irgendwie an diese japanischen Geräte für die Toilette. Und speziell auf Gamer zugeschnitten ist die Ombra V2 von Metadogs. Die dämpft tiefe Frequenzen um 10 bis 15 dB und hohe um 20 bis 30 dB, lässt die Nase frei und setzt auf Silikonventile für leichteres Atmen. Also wer die Corona-Masken unbequem fand, wird damit ein Problem haben. Ein integriertes Mikrofon ist mit an Bord, man kann aber auch das flexible Mikrofon des eigenen Headsets einschleifen. Und dann gibt es noch BlocksVox, das ist eine rein passive Lösung, eine Kunststoffschale komplett ohne Elektronik. Da steckt man das Mikrofon vorhandener Headsets in eine Box. Oder der Gamer Muzzle, ein USB-Aufsatz. Oder die japanische Whisper Mask, da geht's wieder ums Flüstern. Das ist dann ein Mikrofon, das Flüstersprache über eine leichte Stoffmaske mit großflächigem Membranmikrofon erfassen soll. Also da denke ich jetzt nicht unbedingt ans Büro oder den Contest. Das ist dann wohl eher was für den sogenannten Pillow Talk. Aber es gibt also Lösungen für das Büro- oder Zugtelefonierproblem. Jetzt müsste man nur die Leute, die es betrifft, dazu kriegen, so ein Produkt zu verwenden. Und das dürfte das Problem sein. Wer will sich schon einen Maulkorb verpassen lassen? Ein Beitrag von Wolf Dieter, Delta Lima 2, Mike Jolly Delta.

One More Year. Noch ein Jahr. Ja, ganz still und heimlich hat Microsoft sein Angebot an erweiterten Sicherheit-Updates für Privatanwender von Windows 10 bis in den Oktober 2027 verlängert. Wir erinnern uns, das war ja ein großer Ärger, dass zum 14. Oktober 2025 die Sicherheitsupdates für Windows 10 eingestellt werden sollten, damit alle auf Windows 11 und einen neuen Computer umsteigen müssen. Nach großem Protest der Anwender und der EU hat Microsoft ja dann für Privatleute den Support um ein Jahr verlängert, wenn man sich mit einem Microsoft-Konto registriert. Das funktioniert seitdem auch, außer bei jenen, die Angst davor haben, sich bei Microsoft zu registrieren. Das Prozedere kann auch etwas kompliziert sein, wenn man gleichzeitig noch Office 365 verwendet und damit einer anderen E-Mail-Adresse registriert ist, dann gibt es etwas Durcheinander. Und man muss den Computer regelmäßig einschalten, wenn man ihn 6 Wochen nicht benutzt, fliegt man aus dem Update-Programm und darf sich wieder neu registrieren. Für Geschäftskunden hat es von vornherein ein Update-Programm gegeben, das 3 weitere Jahre läuft, allerdings mit jährlich steigenden Kosten, die am Schluss dann schon bei einigen 100 € pro PC lagen. Doch wenn man jetzt auf der Update-Seite von Windows 10 nachschaut, wo diese erweiterten Sicherheitsupdates und die Registrierung angeboten werden, dann wird man sehen, dass man sich noch bis zum 12. Oktober 2027 zu dem Programm anmelden kann und es also mindestens bis dahin weiterlaufen wird. Vielleicht sogar noch ein 3. Jahr. Wer sich bereits registriert hat, bekommt das Ganze automatisch, der muss nichts weiter tun. Andernfalls muss man eben einen Microsoft-Account anlegen oder auch $30 zahlen, wenn man Microsoft partout nicht über den Weg traut und sich nicht registrieren will. Obwohl man dann vermutlich auch ein Microsoft-Konto braucht, denn wie soll Microsoft sonst wissen, dass man bezahlt hat? Das Ganze wäre ja kein zusätzlicher Aufwand für Microsoft, weil sie das ja zahlenden Geschäftskunden ohnehin schon anbieten müssen und ist für den Ruf sicher besser als ein plötzlicher Schadsoftwareausbruch auf alten Windows 10 PCs, die nicht mehr mit Sicherheitsupdates versorgt werden. Also bis Oktober 2027 geht es definitiv weiter. Das ist mal eine gute Nachricht. Denn wenn man ein funktionierendes System hat, dann ist man froh, wenn man nicht einen neuen Computer mit Windows 11 anschaffen muss und alle Programme neu installieren muss. Ich meine, es gibt ja Leute, die wollen immer das neueste Handy und können sich gar nichts Schöneres vorstellen, als dauernd alles neu einzurichten. Es gibt aber auch Leute wie unser eins, die mit dem Computer arbeiten wollen und ihn nicht als Selbstzweck haben. Ein Beitrag von Wolf Dieter, Delta Lima 2, Mike Charlie, Delta.

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1: Die Methoden zur Unterdrückung von Nebengeräuschen werden immer mehr verfeinert und halten zunehmend Einzug in unseren Alltag. Kopfhörer mit Noise-Canceling-Funktionen kennen wir schon. Neu sind diverse Mikrofone, die dafür sorgen, dass unsere Bürokollegen oder Mitfahrer in der U-Bahn nicht alles mithören müssen. Wolf-Dieter Roth, Delta Lima 2, Mike Charlie Delta, hat uns gerade einige Lösungen vorgestellt. Die entscheidenden Stellschrauben für das Funktionieren all dieser Techniken sind aber das übertragene Frequenzspektrum, der Frequenzgang und auch die Dynamik. Unsere Mitarbeiterin Eva Maria, Delta Golf 9, Mike Foxtrot Golf, hat sich zu diesen Messgrößen und ihrer Bedeutung für die Übertragungstechnik ein paar Gedanken gemacht.
2: Der Dynamik einer Sendung kommt entscheidende Bedeutung zu, wie stark sich ein Signal über das Rauschen abheben kann. Unter Dynamik versteht man das Verhältnis zwischen den leisesten und den lautesten Stellen einer Übertragung. Die menschliche Sprache hat ca. 25 bis 30 Dezibel Umfang. Bei Musik geht es teilweise deutlich höher, vor allem bei Klassik, da kann das auch schon mal 50 Dezibel werden. Dezibel ist ein logarithmisches Verhältnismaß, ein Faktor. 20 dB bedeutet beispielsweise Faktor 100, 30 dB Faktor 1000. In diesem Zusammenhang möchte ich Ihnen heute ein weiteres wichtiges Kriterium für die Verbesserung einer Übertragungsqualität vorstellen, und das ist die sogenannte Lautheit. Dies ist speziell für die Rundfunkübertragung von großer Wichtigkeit, auch hier bei Radio DARC. Nun, Sie haben richtig gehört, ich spreche von Lautheit, nicht von Lautstärke. Hierunter versteht man eine physiologische Größe. Sie beschreibt, wie man als Mensch die empfundene Lautstärke einer Schallquelle beurteilt. Es ist sozusagen eine Abbildung des subjektiven Lautstärkeempfindens. Es gibt hierfür sogar ein genormtes Messverfahren und eine DIN-Norm, und diese wurde bereits im Jahr 1936 erstmals definiert. Dahinter steckt die Tatsache, dass ein und dieselbe Lautstärke vom menschlichen Gehör unterschiedlich empfunden wird. Ich möchte hier mal ein anschauliches Beispiel aufzeigen. Das Rauschen des Meeres oder eines Wasserfalls kann recht laut sein, wird aber von den meisten Menschen als angenehm und beruhigend empfunden. Verkehrslärm oder sogar ein Sirenenton wirkt äußerst störend, obwohl er vielleicht gar nicht so laut ist. Es kommt also ganz stark auf die Art des Geräusches und auf die spektrale Zusammensetzung an. Die Lautheit hängt ab vom Schalldruckpegel, dem Frequenzspektrum und dem Zeitverhalten des Schalls. Die Maßeinheit der Lautheit ist das Sohn. Diese Maßeinheit ist definiert als die empfundene Lautstärke eines Schalls. Ein Sohn entspricht einem Lautstärkepegel von 40 Dezibel. Ein breitbandiger Schall, der genauso laut wahrgenommen wird wie ein Sinuston der Frequenz 1 kHz mit einem Schalldruckpegel von 40 dB, hat also ein Sohn. Bei einem Sinuston der Frequenz 1 kHz führt die Erhöhung der Lautstärke um 10 dB zu einer Verdopplung der empfundenen Lautheit. Dieser Zusammenhang entspricht dem sogenannten Stephenschen Potenzgesetz, gilt jedoch nur für mittlere und hohe Lautstärken ab 40 Dezibel. Bei niedrigen Lautstärken führt schon eine geringere Lautstärkenerhöhung als 10 dB zum Gefühl der Verdopplung der Lautheit. Hervorgerufen wird das recht komplizierte Lautheitsempfinden von der Art und Weise der Schallverarbeitung im Innenohr. Dort werden die Schallschwingungen in Nervenimpulse umgewandelt. Je nach Stärke der Erregung der Nervenzellen wird ein Geräusch lauter oder leiser beurteilt. Das steht nicht unbedingt in Zusammenhang mit dem echten physikalischen Schalldruck, der das Ohr erreicht, sondern es kommt eben maßgeblich auf die Zusammensetzung des Schalls an. Generell werden einzelne Sinustöne bei gleichem Schalldruck als lauter empfunden als breitbandiger Schall, wie beispielsweise Sprache oder gar Musik. Und damit sind wir wieder beim Funk. Alle Telegraphisten wissen, dass man Morsezeichen relativ prägnant aus dem Rauschen oder anderen Störgeräuschen heraushören kann. Dies ist eben genau der Funktionsweise des menschlichen Ohrs zu verdanken, der hier sozusagen als natürliches Bandfilter wirkt. Und noch eine weitere Beobachtung bei Phonieverbindungen wird mit der Biologie erklärbar, nämlich dass schmalbandige Frequenzgänge eine höhere Lautheit erreichen als breitbandige. Das ist genau der Grund, weshalb es vorteilhaft sein kann, bei schlechter Übertragungsqualität die übertragene Bandbreite einzuengen. Einmal kann man schmalere Filter im Empfänger einsetzen und zweitens ist der physiologische Effekt der Lautheit deutlich höher. Wenn Sie erfahren wollen, was so richtig viel Lautheit bei einem Musikstück bedeutet, das kann ich Ihnen gleich demonstrieren. Aus Australien kommt die Mutter aller Hardrocks. Hier ist AC/DC mit It's a Long Way to the Top.

Sie hören Radio DRC mit einem Beitrag zur Lautheit einer Übertragung. Hierunter versteht man das subjektive Lautstärkeempfinden eines Schalls. Im Bereich der Musik, Industrie und beim Radio gibt es hier eine sehr unangenehme Entwicklung, den sogenannten Loudness War, den Krieg der Lautstärke. Dieses Phänomen bezeichnet die zunehmende Tendenz, Musik in immer höheren Lautheitspegeln zu produzieren, um einen Klang zu erzeugen, der sich von dem anderer Künstler abhebt. Sie haben sicherlich schon einmal bemerkt, dass Werbung im Fernsehen oder in YouTube-Videos deutlich lauter als das normale Programm klingt, obwohl der Lautstärkeregler des Geräts und die Spitzenaussteuerung gar nicht verändert wurden. Das ist pure Absicht. Mit hoher Dynamikkompression versuchen Werbeproduzenten zu erreichen, dass bestimmte Werbebotschaften aggressiv durchdringen, sozusagen aus dem normalen Programmfluss herausknallen. Die maximale Lautstärke einer Übertragung ist begrenzt und diese Grenze wird in lauten Passagen meistens voll ausgeschöpft. Daher ist es nicht möglich, die Lautstärke an sich zu erhöhen. Stattdessen werden die leiseren Passagen lauter gemacht, was die subjektiv empfundene Lautheit erhöht und technisch eine Reduktion des Dynamikumfangs bedeutet. Auch in Rundfunk und Fernsehen gibt es ungute Bestrebungen, den eigenen Sender lauter als die der Konkurrenz erscheinen zu lassen. Mit Aufkommen der Privatradios in den 80er Jahren brach zwischen den UKW-Radios

subjektiv besser klingend empfunden. Ein weiterer Grund für das Lautheitsproblem lässt sich bei den Künstlern finden, die zunehmend bestrebt sind, ihre Pegel an die meistverkauften aktuellen CD-Produktionen anzugleichen. Das Ganze hat aber seinen Preis. Hochkomprimierte Musik klingt irgendwie flach, nichts ist mehr definiert, es gleicht einem eintönigen musikalischen Brei, der da auf einen einströmt. Deshalb stößt dieser Lautstärkekrieg vor allem bei Künstlern und führenden Mitgliedern der Musikindustrie auf Kritik. So klagte bereits im Jahr 2006 der Vizepräsident des zur Sonic Music Gruppe gehörenden Labels One Heaven Music in einem offenen Brief den Loudness War an und forderte von Tontechnikern und Künstlern, diese Unsitte zu beenden. Zumindest in Rundfunk und Fernsehen ist der Lautstärkekrieg seit August 2012 durch eine EU-Richtlinie zumindest etwas eingebremst worden. Das wurde durch einen neuen europaweiten Standard erreicht, der sogenannten Aussteuerungsrichtlinie R128. Damit sollte erreicht werden, dass die Tonpegel nach ihrer Lautheit und nicht mehr nach ihrem Spitzenpegel ausgesteuert werden. Dadurch würden stark komprimierte Werbespots künftig nicht mehr lauter als Nachrichten oder Spielfilme klingen. Auch würde es keine starken Lautstärkesprünge zwischen unterschiedlichen Fernsehprogrammen mehr geben. Leider ist diese Aussteuerungsrichtlinie R128 bisher immer nur noch eine Empfehlung und keine verbindliche Vorgabe. Die meisten öffentlich-rechtlichen Sender in Deutschland halten sich freiwillig daran, aber nicht alle. Und Radio DARC? Was machen wir diesbezüglich? Nun, auch unser Sender kommt nicht komplett ohne Dynamikkompression zur Erhöhung der Lautheit aus. Das ist überwiegend der Tatsache geschuldet, dass unsere Hauptsendung auf Kurzwelle ausgestrahlt wird, die nur eine begrenzte Qualität bietet. So ganz ohne NF-Tricks können hier unsere Hörerinnen und Hörer nicht mit einer ausreichenden Durchdringungskraft rechnen. Um aber die Qualität nicht über Gebühr zu verhageln, haben wir seit Anbeginn unsere Sendungen im Jahr 2015 immer mit einem Kompromiss gefahren. Wir komprimieren mit 6 Dezibel, was als sehr moderat gilt. Ich hoffe, das war wieder mal ein spannender Einblick in die Technik und die Kniffe, die wir Funkamateure so jeden Tag anwenden. Schöne Grüße, Eva Maria, Delta Golf 9, Mike Fox Golf.

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1: Das Signal-Rausch-Verhältnis ist ein ganz entscheidendes Maß für jede Form von Telekommunikation. Jedes Signal muss über kurz oder lang über den Rauschpegel drüber gehoben werden, damit man es dekodieren kann. Dazu haben wir heute einige Beiträge gehört. Das Problem fängt schon beim Ton selbst an. Mit dazu gehört aber natürlich die Wellenausbreitung und dessen Analyse liefert uns deshalb an dieser Stelle wieder unser Funkwetterspezialist Christian Reiber, Delta Lima 8, Mike, Delta Whisky vom HF-Referat des DARC.
2: Ja, und da geht's natürlich letztlich auch immer um den Signalrauschabstand. Ein Signal mit zu geringem Signalrauschabstand, das also schlicht zu wenig Energie hat, um sich ausreichend über den Rauschflur hinwegzusetzen, ist nicht dekodierbar. Und dann gibt's erstmal nur zwei Möglichkeiten, Signal rauf oder Rauschen runter. Beispielsweise kann man eine Lichtantenne einsetzen. Oder versuchen, das zu verringern, was man im Englischen so schön treffend Man-Made Noise nennt, also menschengemachtes Rauschen oder kurz QRM. Um zu geringe Signalrauschabstände brauchen sich Sonnenbeobachter nicht viele Gedanken zu machen. Ganz im Gegenteil. Unsere Sonne ist mit ganz, ganz weitem Abstand die stärkste Strahlungsquelle in unserer kosmischen Umgebung und das vom Infrarot bis hin zur Röntgenstrahlung. Infrarot und sichtbares Licht sind für alles Leben auf dieser Erde dabei weitaus am wichtigsten. Mehr als 90% des gesamten Energieausstoßes unseres Zentralgestirns entfallen auf diese Wellenlängen und das mit einer geradezu atemberaubenden Konstanz. Wir interessieren uns hier aber tatsächlich für den Rest, konkret für die extreme Ultraviolett-Unterröntgenstrahlung. Die machen zusammen weniger als 0,01% der Sonnenstrahlung aus, was aber immer noch eine Menge ist. Und vor allem erschafft das die Ionosphäre, weil genau diese Strahlung in diesen Höhen Atome ionisiert und erst dadurch die besonderen Effekte möglich werden, die es Lang-, Mittel- und Kurzwellen erlauben, die Erdkrümmung zu überlisten. Die Intensität der extremen Ultraviolett- und Röntgenstrahlung schwankt stark, eben im Rhythmus des solaren Aktivitätszyklus, und in der letzten Woche ist diese Intensität wieder angestiegen. Unser Maß dafür, der solare Flux, erreichte am Donnerstag 129 Einheiten. Die in den letzten Tagen dominante Region 4507 verschwindet nun auf die Sonnenrückseite. Auf der anderen Seite ist die neue 4513 aufgetaucht und hat mit 3 M-Flares am Donnerstag schon mal eine Duftmarke gesetzt. Am Sonntag wird eine weitere Region zurückerwartet. Die Sonnenaktivität hält daher vorerst das aktuelle Niveau und wird in der Woche zwischen 120 und 140 erwartet. Das Erdmagnetfeld war zunächst sehr ruhig, am Montagabend dann lebhaft und in der Nacht zum Mittwoch sogar leicht stürmisch. Zwei koronale Löcher werden über das Wochenende weiter für etwas Unruhe sorgen. Danach werden wieder ruhige Bedingungen erwartet. Bis 20 Meter öffnen die Bänder zuverlässig, auch 17 Meter wird die meiste Zeit verfügbar sein. Das 15 Meter Band ist eine Wundertüte, in südliche Richtungen sollte es aber oft funktionieren. Darüber wird vor allem wieder die sporadische E-Schicht für die ein oder andere Shortscape-Öffnung sorgen. Die war letzte Woche wieder erfreulich rege, damit kann jetzt allerdings jeden Tag Schluss sein. Nachts reicht die Ionisation in der ersten Nachthälfte noch für das 30-Meter-Band, danach ist 40 Meter das höchste offene Band. 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

0: Das war's nun für heute. Wir sind leider schon wieder am Ende von Radio DARC angelangt. Die Sendung der vergangenen Stunde war ein Programmbeitrag des gemeinnützigen Deutschen Amateur-Radio-Clubs im Rahmen der Sendefolgen unserer Übernahmepartner. Redaktion und Musikauswahl hatte Rainer Englert, Delta Foxtrot 2, November Uniform. Wir hoffen, die Sendung hat Spaß gemacht.
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2: Im Studio ist Alina Wolf. Der chinesische Autobauer BYD verschärft laut Branchenexperten den Preiswettbewerb bei Plug-in-Hybriden in Deutschland. BYD übt dabei gleich doppelten Preisdruck aus. Einerseits durch niedrige Listenpreise und zum Zweiten durch die höchsten Rabatte, schreibt Ferdinand Dudenhöfer in einer regelmäßigen Marktstudie des privaten Center Automotive Research Car. Dudenhöfer deutet das als Import des Preiskriegs aus China. Dort herrscht aufgrund der geringen Nachfrage ein harter Rabattwettbewerb. Deutschland hat nach einer Analyse des Vergleichsportals Verivox unter den G20-Staaten die höchsten Strompreise. Unter den G20-Staaten sei Strom in Deutschland mit 35,6 Cent je Kilowattstunde am teuersten, zeigt eine Preisanalyse von Verivox auf Basis von Daten des Energiedienstes Global Petrol Prices. Ein Haupttreiber der Stromkosten in Deutschland sei eine hohe Steuer- und Abgabenlast. Laut Verivox-Daten entfallen über 60% auf Steuern, Umlagen, Abgaben und Netzentgelte. Nach der Flutkatastrophe in China und Nepal ist die Zahl der Todesopfer auf 750 gestiegen. In Nepal wurden nach Angaben des Katastrophenschutzes 734 Leichen geborgen. Chinas Behörden hatten zuvor bekannt gegeben, dass die Opferzahl im Katastrophengebiet im Südwesten der Region Tibet 16 erreicht habe. Rund 2500 Menschen galten laut Behördenangaben in Nepal weiter als vermisst, darunter 589 Ausländer. Zusammen mit den Vermissten in Tibet wird noch nach rund 3000 Menschen gesucht. Bei einer Veranstaltung im Schachen in Aarau im Schweizer Kanton Aargau sind in der Nacht auf Sonntag Schüsse gefallen. Dabei gab es mehrere Opfer, wie die Kantonspolizei Aargau mitteilte. Ob es bei dem Vorfall auch Tote gegeben hat, ist noch nicht bekannt. Auch ist unklar, wer die Schüsse abgegeben hat. Die Polizei steht mit einem Großaufgebot im Einsatz, wie sie auch auf Anfrage der Nachrichtenagentur Keystone SDA bestätigte. Zuvor sollen gegen 3 Uhr Schüsse am Rande eines Raves-Festivals gefallen sein. Unter den in China nach der Flutkatastrophe im Himalaya vermissten Ausländern sind laut chinesischen Behörden auch 3 Deutsche. Das teilte die Regierung in der autonomen Region Tibet mit. Die Zahl der Todesopfer stieg in China demnach von 7 auf 16. Vermisst wurden noch 546 Menschen. Das Auswärtige Amt hatte bislang von einer hohen einstelligen Zahl an vermissten Deutschen in der Region gesprochen. In Nepal galten noch 8 Deutsche als vermisst. Die vermissten Ausländer stammten aus 23 Ländern.
1: 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Und jetzt das Wetter bei uns.
3: Heute ist es besonders im Norden und Nordwesten windig bis stürmisch mit Schauern und vereinzelten Gewittern, während der Süden freundlich und bis zu 29 Grad warm bleibt. Auf dem Brocken sind Sturmböen zu erwarten. Morgen zieht der Regen im Südosten ab, während in der Nordwesthälfte wiederholt Schauer und Gewitter auftreten. Höchstwerte zwischen 20 und 27 Grad, dazu mäßiger bis starker Südwestwind.
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5: Hallo und herzlich willkommen zur neuen Ausgabe der Euro Top 40. Das sind die 40 populärsten Tracks Europas. Die Songs, die in Europa am meisten verkauft, am meisten downgeloadet, am häufigsten im Radio gespielt wurden und am besten gestreamt worden sind, ermittelt von APC Charts. Es ist die Ausgabe Nummer 35 des Jahres 2026. Wir haben heute drei Re-Entries und die Top 3 der letzten Woche verrate ich euch. Auf der 3, da stand Ügel mit Jamaican Bam Bam. Auf der 2 nochmal Ügel Moving to the Sun. Und auf der 1 Shakira und Burna Boy Die Die. Ob der Song immer noch steht zum 9. Mal an der 1, das erfahren wir später. Vor den Top 10 gehen wir zurück ins Jahr 2001 und wir haben einen Nummer 1-Hit in den Top 40, der, beziehungsweise nicht in den Top 40, in Europa, der nicht in den Top 40 steht, so heißt es richtig. Und wir starten mit der 40 von 35, hier ist Olivia Dean, The Man I Need.

Harry Styles, The American Girls auf der Nummer 37. Auf 36 haben wir den nächsten Re-Entry, ein Song, der auch schon älter ist, aus dem Jahr 1998. Und der Song ist jetzt wieder in den Charts gewesen, wieder rausgefahren und jetzt ist er wieder da. Die Goo Goo Dolls mit Iris.

Perry, The One That Got Away auf der Nummer 35 diese Woche. Und hier ist der höchste Re-Entry auf 34, auch nach einer kleinen Pause wieder da. Und das Ding ist von 95, Oasis Wonderwall.

Country kommt ganz groß raus. Das war Stella Lefty mit Boston. Die ist in dieser Woche in den Euro Top 40 gestiegen von 36 auf 33. Aya Nakamura mit Sexy Nana steht auf der 32.

Platz 30 geht an Sam Fender zusammen mit Olivia Dean, Rain Me in dieser Woche in den New Top 40. Auf nach Amerika, die ersten drei der ermittelt von APC Charts, auf 3 Tame Impala Dracula, auf 2 Ariana Grande Hate That I Made You Love Me und Ella Langley Choosing Texas ist auf der Position Nummer 1 in den UK Charts, auf 3 Ariana Grande Hate That I Made You Love Me, auf der 2 Stella Lefty Boston und die 1 Shakira und Burna Boy Die Die und in Deutschland auf 3 Ugel Moving to the Sun, auf 2 Tempest City Self Aware und die 1 geht an Shakira Die Die. Wir haben die 1 aus Griechenland außer Konkurrenz. Tokuel und Gaitonia Kai Telefono. Also telefoniert die ist den meisten Griechenland gesagt.

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3: Von 26 auf 29 runter. Gut genug. Blumengarten, Shirin David, das war ein Kitschkrieg. Jetzt krieg ich 28. Von 34 ein Riesenaufstieg für Sienna Spyro. Great Expectation.

Die 27 Taylor Swift, The Fate of Ophelia in den Charts, gefallen von 23. Willkommen zu Summer Jam und Billa Joey. Kilimanjaro steigt 2 von 28 auf die 26.

1 rund auf die 25, Quevedo und Elvis Crespo, La Graciosa, die 1 in Spanien. Und wir haben jetzt wiederum eine Nummer 1, und zwar von Ella Langley. Choosing Texas steigt von 25 auf die 24.

Sarah Larson, Lush Live auf der Nummer 22 in den EU Top 40 diese Woche. Unverändert. Die 21 kommt von 15, die hören wir noch. Michael Jackson, Billie Jean. Und auch die 20, das ist The Bowser mit Magnetic. Und das war die erste Stunde. Ich bin gleich wieder da mit der zweiten. Ich bin Jost Alpe. Die EU Top 40 gehen gleich weiter. Und hier ist Billie Jean.

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1: Und hier ist die zweite Stunde der Euro Top 40, die 40 populärsten Tracks Europas. Die Songs, die in Europa am meisten verkauft, am meisten downgeloadet, am häufigsten im Radio gespielt wurden und am besten gestreamt worden sind, ermittelt von APC Charts. Wir sind immer noch in der Woche 35 des Jahres 2026 und wir haben folgende Top 3 in der letzten Woche gehabt. Auf 3 Ügel Jamaican Bam Bam, auf 2 Ügel mit Moving to the Sun und an der Spitze Shakiron Burner Boy Die Die. Ob der Song da immer noch steht, erfahren wir am Ende der Show. Vor den Top 10 blicken wir zurück ins Jahr 2001. Und wir haben jetzt auf der Nummer 19 den ersten Titel für die zweite Stunde von 18. Hier ist Ray, Where is my husband?

Platz 17 Alex Warren und Ordinary und davor hörten wir Maladie von Movi Ju. Der Song steht in dieser Woche auf der 18. Die 16 ist ein Dauerbrenner von 17, die Killers, Mr. Brightside.

Bad Bunny, Noé Vajol, die 15 in dieser Woche in den Euro Top 40 von 12 runter. Willkommen nochmal zu Moby Joe. Sie haben noch einen zweiten Titel im Countdown. Pile von 13 auf 14.

von 20 auf 13 gestiegen. Ovidius Marius Goya alias DJ Goya mit seinem Song My Chico. Willkommen zur Nummer 12 von 9, Babe Rexha und New Religion zusammen mit Faithless.

It All, das war Teddy Swims unverändert und wir blicken jetzt zurück und zwar in die Charts von damals ins Jahr 2001 und damals auf der Nummer 5 Eternity von Robbie Williams, auf 4 It's Raining Man, Gary Halliwell, auf der 3 Miss California, Dante Thomas, auf 2 Angel von Shaggy und an der Spitze, da stand Christina Aguilera zusammen mit Lil Kim, Mia und Pink aus dem Film Moulin Rouge. Hier ist Lady Marmalade.

2001, die 1, Lady Marmalade, Christina Aguilera, Lil' Kim, Mia und Pink. Und hier sind die Top 10 von dieser Woche. Auf der Nummer 10, gefallen von der 8, Alex Warren, Fever Dream.

Und 9 in Top 10 von 14 auf 6. Nochmal Tame Impala. Wir hatten sie vorhin schon mit Dracula. Und das war jetzt Loser. Wie gesagt, neu dabei in den ersten 10. Die 5 bleibt Temple City, Self-Aware.

In Moving to the Sun immer noch die Nummer 2 und die sind nochmal die Top 10 von dieser Woche der U-Top 40. 10 von 8 Alex Warren, Fever Dream, 9 von 7 Tame Impaler, Dracula. 10 wieder auf 8 Justin Bieber und Nicki Minaj, Beauty and a Beat. Auf 7 von 6 Ariana Grande, Hate That I Made You Love Me. 6 von 14 Tame Impaler, Loser und Tampa City, Self Aware, die 5 unverändert. 4 von 3 Ügel, Jamaican Bam Bam, 3 von 4 Another mit Talk to You und die ersten 2 unverändert. Ügel auf 2, Moving to the Sun. Um zum 9. Mal auf 1.

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1: Im Studio ist Alina Wolf. Der chinesische Autobauer BYD verschärft laut Branchenexperten den Preiswettbewerb bei Plug-in-Hybriden in Deutschland. BYD übt dabei gleich doppelten Preisdruck aus. Einerseits durch niedrige Listenpreise und zum Zweiten durch die höchsten Rabatte, schreibt Ferdinand Dudenhöfer in einer regelmäßigen Marktstudie des privaten Center Automotive Research Car. Dudenhöfer deutet das als Import des Preiskriegs aus China. Dort herrscht aufgrund der geringen Nachfrage ein harter Rabattwettbewerb. Deutschland hat nach einer Analyse des Vergleichsportals Verivox unter den G20-Staaten die höchsten Strompreise. Unter den G20-Staaten sei Strom in Deutschland mit 35,6 Cent je Kilowattstunde am teuersten, zeigt eine Preisanalyse von Verivox auf Basis von Daten des Energiedienstes Global Petrol Prices. Ein Haupttreiber der Stromkosten in Deutschland sei eine hohe Steuer- und Abgabenlast. Laut Verivox-Daten entfallen über 60% auf Steuern, Umlagen, Abgaben und Netzentgelte. Nach der Flutkatastrophe in China und Nepal ist die Zahl der Todesopfer auf 750 gestiegen. In Nepal wurden nach Angaben des Katastrophenschutzes 734 Leichen geborgen. Chinas Behörden hatten zuvor bekannt gegeben, dass die Opferzahl im Katastrophengebiet im Südwesten der Region Tibet 16 erreicht habe. Rund 2500 Menschen galten laut Behördenangaben in Nepal weiter als vermisst, darunter 589 Ausländer. Zusammen mit den Vermissten in Tibet wird noch nach rund 3000 Menschen gesucht. Bei einer Veranstaltung im Schachen in Aarau im Schweizer Kanton Aargau sind in der Nacht auf Sonntag Schüsse gefallen. Dabei gab es mehrere Opfer, wie die Kantonspolizei Aargau mitteilte. Ob es bei dem Vorfall auch Tote gegeben hat, ist noch nicht bekannt. Auch ist unklar, wer die Schüsse abgegeben hat. Die Polizei steht mit einem Großaufgebot im Einsatz, wie sie auch auf Anfrage der Nachrichtenagentur Keystone SDA bestätigte. Zuvor sollen gegen 3 Uhr Schüsse am Rande eines Raves-Festivals gefallen sein. Unter den in China nach der Flutkatastrophe im Himalaya vermissten Ausländern sind laut chinesischen Behörden auch 3 Deutsche. Das teilte die Regierung in der autonomen Region Tibet mit. Die Zahl der Todesopfer stieg in China demnach von 7 auf 16. Vermisst wurden noch 546 Menschen. Das Auswärtige Amt hatte bislang von einer hohen einstelligen Zahl an vermissten Deutschen in der Region gesprochen. In Nepal galten noch 8 Deutsche als vermisst. Die vermissten Ausländer stammten aus 23 Ländern.
0: 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Und jetzt das Wetter bei uns.
2: Heute ist es besonders im Norden und Nordwesten windig bis stürmisch mit Schauern und vereinzelten Gewittern, während der Süden freundlich und bis zu 29 Grad warm bleibt. Auf dem Brocken sind Sturmböen zu erwarten. Morgen zieht der Regen im Südosten ab, während in der Nordwesthälfte wiederholt Schauer und Gewitter auftreten. Höchstwerte zwischen 20 und 27 Grad, dazu mäßiger bis starker Südwestwind.
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1: Im Studio ist Alina Wolf. Der chinesische Autobauer BYD verschärft laut Branchenexperten den Preiswettbewerb bei Plug-in-Hybriden in Deutschland. BYD übt dabei gleich doppelten Preisdruck aus. Einerseits durch niedrige Listenpreise und zum Zweiten durch die höchsten Rabatte, schreibt Ferdinand Dudenhöfer in einer regelmäßigen Marktstudie des privaten Center Automotive Research Car. Dudenhöfer deutet das als Import des Preiskriegs aus China. Dort herrscht aufgrund der geringen Nachfrage ein harter Rabattwettbewerb. Deutschland hat nach einer Analyse des Vergleichsportals Verivox unter den G20-Staaten die höchsten Strompreise. Unter den G20-Staaten sei Strom in Deutschland mit 35,6 Cent je Kilowattstunde am teuersten, zeigt eine Preisanalyse von Verivox auf Basis von Daten des Energiedienstes Global Petrol Prices. Ein Haupttreiber der Stromkosten in Deutschland sei eine hohe Steuer- und Abgabenlast. Laut Verivox-Daten entfallen über 60% auf Steuern, Umlagen, Abgaben und Netzentgelte. Nach der Flutkatastrophe in China und Nepal ist die Zahl der Todesopfer auf 750 gestiegen. In Nepal wurden nach Angaben des Katastrophenschutzes 734 Leichen geborgen. Chinas Behörden hatten zuvor bekannt gegeben, dass die Opferzahl im Katastrophengebiet im Südwesten der Region Tibet 16 erreicht habe. Rund 2500 Menschen galten laut Behördenangaben in Nepal weiter als vermisst, darunter 589 Ausländer. Zusammen mit den Vermissten in Tibet wird noch nach rund 3000 Menschen gesucht. Bei einer Veranstaltung im Schachen in Aarau im Schweizer Kanton Aargau sind in der Nacht auf Sonntag Schüsse gefallen. Dabei gab es mehrere Opfer, wie die Kantonspolizei Aargau mitteilte. Ob es bei dem Vorfall auch Tote gegeben hat, ist noch nicht bekannt. Auch ist unklar, wer die Schüsse abgegeben hat. Die Polizei steht mit einem Großaufgebot im Einsatz, wie sie auch auf Anfrage der Nachrichtenagentur Keystone SDA bestätigte. Zuvor sollen gegen 3 Uhr Schüsse am Rande eines Raves-Festivals gefallen sein. Unter den in China nach der Flutkatastrophe im Himalaya vermissten Ausländern sind laut chinesischen Behörden auch 3 Deutsche. Das teilte die Regierung in der autonomen Region Tibet mit. Die Zahl der Todesopfer stieg in China demnach von 7 auf 16. Vermisst wurden noch 546 Menschen. Das Auswärtige Amt hatte bislang von einer hohen einstelligen Zahl an vermissten Deutschen in der Region gesprochen. In Nepal galten noch 8 Deutsche als vermisst. Die vermissten Ausländer stammten aus 23 Ländern.
0: 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Das waren die Nachrichten. Und jetzt das Wetter bei uns.
2: Heute ist es besonders im Norden und Nordwesten windig bis stürmisch mit Schauern und vereinzelten Gewittern, während der Süden freundlich und bis zu 29 Grad warm bleibt. Auf dem Brocken sind Sturmböen zu erwarten. Morgen zieht der Regen im Südosten ab, während in der Nordwesthälfte wiederholt Schauer und Gewitter auftreten. Höchstwerte zwischen 20 und 27 Grad, dazu mäßiger bis starker Südwestwind.
0: 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Das waren die Nachrichten. 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
3: In dieser Stunde jetzt der Schlager Boulevard, Ausgabe 477. Und dazu ganz herzlich willkommen. Und los geht's mit einem Küsschen von Pierre Sophie. Aber es ist
4: ein Kuss ohne Liebe.
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Pia Sophie auf der Suche nach etwas Echtem in einer Welt, in der vieles schnelllebig geworden ist. Ist es wichtig, seinen eigenen Wert zu erkennen und nicht weniger zu akzeptieren, als man verdient, auch wenn man dadurch auf etwas länger warten muss. Also von ihr gab es jetzt doch keinen Kuss, dann schauen wir doch mal lieber auf Lena. Es gibt Begegnungen im Leben, an die denken wir noch Jahre später zurück. Was ist aus ihr geworden? Wie lebt sie heute? Was macht Lena? Diese Frage stellt Jens.

Ein musikalisches Statement für Zuversicht, Vertrauen und die kleinen Wunder des Lebens. Rubini war das eben gewesen, eine neue Stimme im Schlager. Rubini ist die Tochter des Musikers Dirk Zöllner, der selbst schon von seinen Eltern musikalisch geprägt wurde, die beide in der damaligen DDR in Bands aktiv waren. Rubini jetzt in einer Zusammenarbeit mit dem Entertainer Hans-Werner Olm und der Botschaft: Auch wenn der Himmel manchmal dunkel erscheint, die Sterne sind immer da. Der folgende Sänger trat schon in Kalifornien auf und das mit seiner Band, seiner ersten Band. Und da war seine Musik noch volkstümlicher. Er kommt aus der Steiermark in Österreich und für ihn war Musik schon immer mehr als nur ein Hobby. Inzwischen ist er solistisch im Schlager zu Hause, weil diese Musikrichtung ihm nicht nur persönlich sehr gut gefällt, sondern er darin auch viel mehr Wert auf die Texte legen kann. Nach einer kreativen Pause meldet er sich jetzt musikalisch zurück und hat noch ganz viel Sehnsucht nach Leben. Hannes

Eloy de Jong sprach offen über seine Depressionen, die ihn schon seit seiner Pubertät begleiten, über seine Medikamente, die er dafür regelmäßig einnimmt und dass auch das Leben eines Künstlers nicht immer schön ist. Er ist dankbar, dass er sich seit nun schon fast 20 Jahren auf seinen Partner Ibo verlassen kann und darüber, dass man die Liebe der Familie und Freunde nie als selbstverständlich ansehen und die kostbaren Momente im Leben schätzen sollte, ging es eben auch in seiner Ballade. Und diesen Personen, ob nun der Partner, die Partnerin, der Freund, der Nachbar, der Kollege oder einfach der Alltagsengel, diesen sollten wir viel häufiger Danke sagen. Dafür, dass sie uns jeden Tag ein bisschen schöner machen. Für den Partner, die Partnerin, machen das jetzt mal stellvertretend musikalisch die Festbänkler aus der Schweiz.

Karin Höfling eben mit ihrer Erinnerung daran, dass das Leben nicht irgendwann beginnt, sondern genau jetzt, in diesem Moment, und verbindet ihre Botschaft mit nostalgischem Disco-Sound. Heutzutage geht man ja nicht mehr in die Disco, sondern in den Club, aber Andreas Zaron bekennt, wir sind Generation Disco.

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1: Um eine starke Frau, die auch nach Rückschlägen nicht aufgibt und nicht resigniert, sondern nach vorne schaut und sich zurückkämpft, geht es gleich bei Sally Carter. Ein Musikwunsch vom Stefan Cox aus Geldern. Und wenn auch Sie einen Musikwunsch für den Schlagerboulevard haben, so erreichen Sie uns auf schlagerboulevard.info oder als Musikwunsch auf meinschlagertreff.de.
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0: Glaub schon und nicht alleine, dass wir auf eigenen Füßen stehen. Und vielleicht, nur vielleicht, gemeinsam weitergehen.
1: Ich glaube schon.
2: Manchmal braucht es nur einen einzigen Augenblick, um zu spüren, dass es kein Zurück mehr gibt. Über einen Augenblick mit viel Herzklopfen, Liebe auf den ersten Blick und der Frage, wie es nun weitergeht, eben Kai. Und das sind ja diese Augenblicke, die schon gefühlt länger anhalten, als sie eigentlich sind und die am besten noch viel, viel länger so anhalten dürfen. Oder anders formuliert, man wünscht sich einfach Zeit, die nie vergeht. Michael Barakowski schrieb 1985 für die DDR-Band Perl diesen Song über Sehnsucht, Hoffnung und die große Liebe. Es wurde zum Kulthit und zum emotionalen Spiegel einer ganzen Generation. Ralf Bogert hat jetzt diesen Hit in einem neuen Gewand veröffentlicht. Neue musikalische Elemente und eine frische Dramaturgie treffen auf die emotionale Kraft des Originals.
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Bei Zeit, die nie vergeht, bietet es sich ja förmlich an, jetzt die Zeit aufzugreifen, die bereits vergangen ist. Und in dem folgenden Fall sind das schon 56 Jahre. Es war 1970, als Renate Kern beim deutschen Schlagerwettbewerb in Mainz den zweiten Platz erreichte mit einem Song, der zu ihr und ihren bisherigen Songs gut passte. Denn viele ihrer Songs handelten von positiven Texten als Mutmacher, als Ratgeber. Später litt auch sie sehr stark an Depressionen, aber wir blicken jetzt in ihre positive Phase. So wie wir Menschen die Beachtung und Wertschätzung anderer brauchen zum Wachsen, so brauchen Blumen die Sonne dafür.

0: Ja, ein Songtext, der mich wirklich emotional berührt. Eine Geschichte über eine Familie, die zunächst den schmerzhaften Verlust der Mutter verkraften muss, doch mit den Jahren, wenn die Tochter älter wird, ähnelt sie immer mehr ihrer Mutter. In ihren Gesten, ihrem Lächeln und ihrem Blick lebt die Erinnerung weiter. Aus Schmerz entsteht Trost. Die Band Xanadu um den Musiker Stefan Felber aus der Schweiz. Von der Schweiz geht's jetzt rüber ins Elsass. Dort ist Pauline geboren und zu Hause eine junge Stimme des modernen deutsch-französischen Schlagers, die ihre zweisprachige Herkunft und ihre Liebe zur französischen Musiktradition in ihre Songs gerne mit einfließen lässt. Jetzt hat sie sich Edith Piafs Welthit La Vie en Rose vorgenommen und lässt die Magie des Chansons in neuem Licht erstrahlen. Zuvor machen wir noch eine Station bei Benjamin, Thomas, Stefan und Daniel. Im oberpfälzischen Hirschau gibt es live eine italienische Sommernacht mit den Stimmen der Berge. Live schaffen wir es jetzt hier nicht, aber auch hier sind sie jetzt zu hören. Auch für Sie, liebe Inge Groß aus München, danke für Ihren Musikwunsch. Und auch für Sie, lieber Freddy Eicher aus Gommiswald in der Schweiz. Denn an Sie gehen liebe Grüße von der Inge und viel Gesundheit für Sie.
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Wenn Blicke mehr sagen als Worte. Pauline war das eben gewesen. Und um das, was man nicht sagt, aber doch sagt, nur halt anders, geht es jetzt auch bei Alessa. Und auch hier ist es eine Frau, die dieses zwischen den Zeilen lesen kann. Damit geht unser heutiger Schlager Boulevard leider schon zu Ende. Die Ausgabe 477. Alle Infos zur Sendung auf schlagerboulevard.info und dort können Sie auch gerne Ihren Musikwunsch eintragen. Nächste Ausgabe, nächste Woche, gleiche Welle, gleiche Stelle. Für Sie alles Liebe, alles Gute und bis nächste Woche hier im Schlager Boulevard. Ihr Andreas von Jutta Zenker. Tschüss!

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